0: europäischen Partner den Willen zur Stärkung des Bündnisses bekräftigt. Wir stehen gemeinsam für eine NATO, die stark und einig die Sicherheit im euroatlantischen Raum wahrt, im Interesse aller Alliierten. Zweitens, wir wollen die Allianz erneuern. Wir stärken ihren europäischen Pfeiler, sagte Bundeskanzler Merz in Berlin beim Spitzentreffen der sogenannten E5 der größeren europäischen Mitgliedstaaten. Die Bundesanwaltschaft ermittelt gegen einen Russen wegen möglicher Sabotageversuche an der Gasversorgung in Deutschland. Einsatzkräfte durchsuchten in Berlin und Frankfurt am Main Räumlichkeiten. Im Fokus der Ermittlungen steht eine ehemalige Tochterfirma des staatlichen russischen Energiekonzerns Gazprom.
1: Es geht um einen Zeitraum zu Beginn des Ukraine-Kriegs. Damals wollte ein angeblich neuer Eigentümer die Gazprom Germania aus dem Nichts heraus liquidieren, hieß es von der Bundesanwaltschaft. Das hätte die Gasversorgung in Deutschland in einer ohnehin kritischen Phase weiter erschweren können. Denn Gazprom Germania verfügte zu dem Zeitpunkt über mindestens ein Viertel der deutschen Speicherkapazitäten für Erdgas. Das Bundeswirtschaftsministerium bekam Wind von der geplanten Aktion und verhinderte sie. Tanja Wagner, Nachrichtenredaktion.
0: Zum Sport. Die Schweiz hat Gastgeber Kanada den Gruppensieg bei der Fußball-WM entrissen. Die Eidgenossen setzten sich im direkten Duell in Vancouver mit 2:1 durch. Mit einem 3:1 in Katar hat sich Bosnien-Herzegowina den Traum von der K.O.-Runde bei der WM so gut wie erfüllt.
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1: Ich bin Dirk Zeitler. Die Verbraucherstimmung in Deutschland ist schon länger nicht besonders gut. Ob sie sich jetzt bei Sonne und Fußball-WM etwas bessert, das erfahren wir heute. Das aktuelle Konsumklima der Nürnberger Institute GfK und NIM wird vorgestellt.
2: Sommer, Sonne, Shoppingtour. Schon länger vermiest die wirtschaftliche Lage vielen Menschen die Lust, Geld auszugeben. Zuletzt war der Konsumklimaindex aber immerhin leicht gestiegen. Und jetzt im Juni meldete auch der Handelsverband Deutschland, die Verbraucherstimmung hat sich verbessert. Sie bleibt laut HDE zwar auf einem schwachen Niveau, aber immerhin setzte sich der negative Trend der letzten Monate nicht weiter fort. Janina Singer, Wirtschaftsredaktion.
1: Innerhalb von weniger als einer Minute haben zwei sehr starke Erdbeben Venezuela erschüttert. Die US-Erdbebenwarte gab die Stärke der Erschütterungen mit 7,2 und 7,5 an. Demnach zählten die Erdbeben zu den weltweit stärksten des laufenden Jahres. In sozialen Netzwerken kursierten Videos von beschädigten Gebäuden und Schäden am Flughafen von Caracas. Deutschlands Handynetze sind besser geworden, aber mancherorts ist die Verbindung immer noch ziemlich mies. Über eine App sollen Nutzer jetzt genau diese Funklöcher melden. Check dein Netz, starten das Bundesdigitalministerium und die Bundesnetzagentur eine einwöchige Mitmachaktion.
3: Bundesdigitalminister Wildberger spricht vom großen Netztest. Denn aktuell gibt es immer noch Orte in Deutschland, an denen keines der großen Handynetze von Telekom, Vodafone und O2 standardmäßig funktioniert. Das sind immer noch gut 786 Quadratkilometer. Über die App Mobilfunkcheck sollen wir diese Woche melden, wo die Funklöcher sind. Das hilft den Anbietern und der Bundesnetzagentur einzustufen, wie die Situation vor Ort ist und sorgt am Ende dafür, dass die Netzabdeckung in Summe besser wird. Tanja Wagner, Nachrichtenredaktion.
1: Zum Sport. Brasilien kommt bei dieser Fußball-WM immer besser in Fahrt. Der Rekordweltmeister gewann sein letztes Vorrundenspiel mit 3:0 gegen Schottland und zog dadurch als Gruppensieger in die K.O.-Runde ein. Marokko besiegte zum Abschluss der WM-Vorrunde den krassen Außenseiter Haiti mit Mühe 4:2. Die Schweiz gewann gegen Gastgeber Kanada in Vancouver mit 2:1 und Bosnien-Herzegowina bezwang Katar mit 3:1.
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1: Ich bin Dirk Zeitler. Die Verbraucherstimmung in Deutschland ist schon länger nicht besonders gut. Ob sie sich jetzt bei Sonne und Fußball-WM etwas bessert, das erfahren wir heute. Das aktuelle Konsumklima der Nürnberger Institute GfK und NIM wird vorgestellt.
2: Sommer, Sonne, Shoppingtour. Schon länger vermiest die wirtschaftliche Lage vielen Menschen die Lust, Geld auszugeben. Zuletzt war der Konsumklimaindex aber immerhin leicht gestiegen. Und jetzt im Juni meldete auch der Handelsverband Deutschland, die Verbraucherstimmung hat sich verbessert. Sie bleibt laut HDE zwar auf einem schwachen Niveau, aber immerhin setzte sich der negative Trend der letzten Monate nicht weiter fort. Janina Singer, Wirtschaftsredaktion.
1: Innerhalb von weniger als einer Minute haben zwei sehr starke Erdbeben Venezuela erschüttert. Die US-Erdbebenwarte gab die Stärke der Erschütterungen mit 7,2 und 7,5 an. Demnach zählten die Erdbeben zu den weltweit stärksten des laufenden Jahres. In sozialen Netzwerken kursierten Videos von beschädigten Gebäuden und Schäden am Flughafen von Caracas. Deutschlands Handynetze sind besser geworden, aber mancherorts ist die Verbindung immer noch ziemlich mies. Über eine App sollen Nutzer jetzt genau diese Funklöcher melden. Check dein Netz, starten das Bundesdigitalministerium und die Bundesnetzagentur eine einwöchige Mitmachaktion.
3: Bundesdigitalminister Wildberger spricht vom großen Netztest. Denn aktuell gibt es immer noch Orte in Deutschland, an denen keines der großen Handynetze von Telekom, Vodafone und O2 standardmäßig funktioniert. Das sind immer noch gut 786 Quadratkilometer. Über die App Mobilfunkcheck sollen wir diese Woche melden, wo die Funklöcher sind. Das hilft den Anbietern und der Bundesnetzagentur einzustufen, wie die Situation vor Ort ist und sorgt am Ende dafür, dass die Netzabdeckung in Summe besser wird. Tanja Wagner, Nachrichtenredaktion.
1: Zum Sport. Brasilien kommt bei dieser Fußball-WM immer besser in Fahrt. Der Rekordweltmeister gewann sein letztes Vorrundenspiel mit 3:0 gegen Schottland und zog dadurch als Gruppensieger in die K.O.-Runde ein. Marokko besiegte zum Abschluss der WM-Vorrunde den krassen Außenseiter Haiti mit Mühe 4:2. Die Schweiz gewann gegen Gastgeber Kanada in Vancouver mit 2:1 und Bosnien-Herzegowina bezwang Katar mit 3:1.
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1: Ich bin Dirk Zeitler. Der Bundestag befasst sich heute mit möglichen neuen Regeln für die Organspende. In der Debatte geht es vorerst nur um eine allgemeine Aussprache ohne Beschlüsse. Außerdem auf der Tagesordnung die Abstimmung über ein Recht auf Reparatur.
2: Die Waschmaschine ist kaputt. Gleich eine neue kaufen? Häufig ist eine Reparatur günstiger und schont außerdem noch Ressourcen. Die neue Regelung wird Hersteller von Waschmaschinen, Mobiltelefonen und Co. dazu verpflichten, ein defektes Gerät innerhalb der üblichen Lebensdauer zu reparieren. Neue Geräte müssen außerdem so gebaut werden, dass sie gut zu reparieren sind. Beim Thema Organspende debattiert der Bundestag über eine mögliche Widerspruchsregelung. Erwachsene würden dann nach ihrem Tod automatisch als Spender gelten, sofern sie dem nicht zu Lebzeiten widersprochen haben. Lea Matschulat, Nachrichtenredaktion.
1: Die Verbraucherstimmung in Deutschland ist schon länger nicht besonders gut. Ob es sich jetzt bei Sonne und Fußball-WM etwas bessert, das erfahren wir heute. Das aktuelle Konsumklima der Nürnberger Institute GfK und NIM wird vorgestellt.
3: Sommer, Sonne, Shoppingtour. Schon länger vermiest die wirtschaftliche Lage vielen Menschen die Lust, Geld auszugeben. Zuletzt war der Konsumklimaindex aber immerhin leicht gestiegen. Und jetzt im Juni meldete auch der Handelsverband Deutschland, die Verbraucherstimmung hat sich verbessert. Sie bleibt laut HDE zwar auf einem schwachen Niveau, aber immerhin setzte sich der negative Trend der letzten Monate nicht weiter fort. Janina Singer, Wirtschaftsredaktion.
1: Innerhalb von weniger als einer Minute haben zwei sehr starke Erdbeben Venezuela erschüttert und beträchtliche Schäden angerichtet. Die US-Erdbebenwarte gab die Stärke der Erschütterungen mit 7,2 und 7,5 an. Demnach zählten die Erdbeben zu den weltweit stärksten des laufenden Jahres. Einsatzkräfte suchen nach möglicherweise verschütteten Menschen. Zum Sport. Brasilien kommt bei dieser Fußball-WM immer besser in Fahrt. Der Rekordweltmeister gewann sein letztes Vorrundenspiel mit 3:0 gegen Schottland und zog dadurch als Gruppensieger in die K.O.-Runde ein. Marokko besiegte den krassen Außenseiter Haiti mit Mühe 4:2. Die Schweiz gewann gegen Gastgeber Kanada in Vancouver mit 2:1. Und Bosnien-Herzegowina bezwang Katar mit 3:1.
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1: Ich bin Dirk Zeitler. Der Bundestag befasst sich heute mit möglichen neuen Regeln für die Organspende. In der Debatte geht es vorerst nur um eine allgemeine Aussprache ohne Beschlüsse. Außerdem auf der Tagesordnung die Abstimmung über ein Recht auf Reparatur.
2: Die Waschmaschine ist kaputt. Gleich eine neue kaufen? Häufig ist eine Reparatur günstiger und schont außerdem noch Ressourcen. Die neue Regelung wird Hersteller von Waschmaschinen, Mobiltelefonen und Co. dazu verpflichten, ein defektes Gerät innerhalb der üblichen Lebensdauer zu reparieren. Neue Geräte müssen außerdem so gebaut werden, dass sie gut zu reparieren sind. Beim Thema Organspende debattiert der Bundestag über eine mögliche Widerspruchsregelung. Erwachsene würden dann nach ihrem Tod automatisch als Spender gelten, sofern sie dem nicht zu Lebzeiten widersprochen haben. Lea Matschulat, Nachrichtenredaktion.
1: Die Verbraucherstimmung in Deutschland ist schon länger nicht besonders gut. Ob es sich jetzt bei Sonne und Fußball-WM etwas bessert, das erfahren wir heute. Das aktuelle Konsumklima der Nürnberger Institute GfK und NIM wird vorgestellt.
3: Sommer, Sonne, Shoppingtour. Schon länger vermiest die wirtschaftliche Lage vielen Menschen die Lust, Geld auszugeben. Zuletzt war der Konsumklimaindex aber immerhin leicht gestiegen. Und jetzt im Juni meldete auch der Handelsverband Deutschland, die Verbraucherstimmung hat sich verbessert. Sie bleibt laut HDE zwar auf einem schwachen Niveau, aber immerhin setzte sich der negative Trend der letzten Monate nicht weiter fort. Janina Singer, Wirtschaftsredaktion.
1: Innerhalb von weniger als einer Minute haben zwei sehr starke Erdbeben Venezuela erschüttert und beträchtliche Schäden angerichtet. Die US-Erdbebenwarte gab die Stärke der Erschütterungen mit 7,2 und 7,5 an. Demnach zählten die Erdbeben zu den weltweit stärksten des laufenden Jahres. Einsatzkräfte suchen nach möglicherweise verschütteten Menschen. Zum Sport. Brasilien kommt bei dieser Fußball-WM immer besser in Fahrt. Der Rekordweltmeister gewann sein letztes Vorrundenspiel mit 3:0 gegen Schottland und zog dadurch als Gruppensieger in die K.O.-Runde ein. Marokko besiegte den krassen Außenseiter Haiti mit Mühe 4:2. Die Schweiz gewann gegen Gastgeber Kanada in Vancouver mit 2:1. Und Bosnien-Herzegowina bezwang Katar mit 3:1.
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1: Ich bin Lea Matschulat. Bei der Bundeswehr ist die Zahl der Bewerbungen gut 5 Monate nach dem Start des neuen Wehrdienstes deutlich gestiegen. 2026 seien bislang rund 38.500 Bewerbungen eingegangen, heißt es aus dem Verteidigungsministerium. Ein Plus von 24% im Vergleich zum Vorjahreszeitraum. Registriert wurden außerdem rund 11.000 neue Einstellungen, 13% mehr. Die aktive Truppe der Bundeswehr soll nach Plänen der Bundesregierung auf 260.000 Männer und Frauen anwachsen. Die Ministerpräsidenten und Ministerpräsidentinnen der Länder treffen sich heute in Berlin. Das wichtigste Thema der MPK, der Ministerpräsidentenkonferenz, die Finanzen.
2: Die Länder und auch die Kommunen fordern vom Bund mehr finanzielle Unterstützung, wenn es darum geht, Bundesregelungen umzusetzen. Es geht etwa um Kosten für die Sozialhilfe oder für das Kindergeld. Die gesetzlichen Vorgaben kommen aus Berlin und müssen in den Ländern umgesetzt werden. Und bei der MPK heute wollen die Länderchefs an das Prinzip der Konnexität erinnern. Das bedeutet, wer bestellt, der muss auch bezahlen. Thomas Beskin, Nachrichtenredaktion.
1: In Venezuela gilt nach 2 starken Erdbeben der Notstand. Es gibt massive Schäden. Genaue Angaben zum Ausmaß der Schäden oder zu Opferzahlen liegen bislang nicht vor. Priorität hätten nun die Rettungsarbeiten, sagte die geschäftsführende Präsidentin Rodriguez. Es waren keine Züge mehr und der Schulunterricht wurde eingestellt. Und auch am internationalen Flughafen der Hauptstadt Caracas geht aktuell nichts mehr. Bei der Fußball-Weltmeisterschaft hat sich Mexiko 3:0 gegen Tschechien durchgesetzt. Südafrika hat mit 1:0 gegen Südkorea gewonnen. Und Brasilien traf 3-mal gegen Schottland 3:0. Marokko besiegte zum Abschluss der WM-Vorrunde Haiti mit 4:2. Die Schweiz gewann gegen Kanada mit 2:1. Und Bosnien-Herzegowina bezwang Katar mit 3:1.
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3: Heute starten wir auch wieder freundlich in den Tag mit viel Sonnenschein und ein paar lockeren Wolken. Es bleibt trocken bis zum Abend, ziehen die meisten Wolken dann über Brandenburg und Berlin ab und lösen sich auf. Die Sonne ist da ungestört den ganzen Tag. Es bleibt trocken und teilweise noch schwül bei maximal 31 bis 36 Grad. In der Nacht ist es verbreitet sterneklar und es bleibt weiterhin trocken. Möglicherweise gibt es hier und da noch ein paar letzte Wolken, die sich dann bald auflösen. In der zweiten Nachthälfte kann sich vereinzelt etwas Nebel bilden. Die Tiefstwerte liegen zwischen 20 und 12 Grad. Schauen wir auf den Power-Radio-Wettertrend. Auch morgen am Freitag haben wir von früh bis spät strahlenden Sonnenschein und einen wolkenlosen Himmel. Es bleibt nach wie vor sehr heiß bei maximal 32 bis 37 Grad.
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3: Bitte Vorsicht auf den Straßen Berlin und Brandenburgs in Neustrelitz. Aufgrund eines Brandes kommt es zur Rauchentwicklung im ganzen Raum Neustrelitz. Es wird gebeten, den Anweisungen der Einsatzkräfte zu folgen, sollten sie betroffen sein. Im Landkreis Oberhavel zwischen Mildenberg und Badingen ist die Straße aufgrund von Fahrbahnschäden gesperrt. Auf der A100 Stadtring in Richtung Wedding zwischen Oberlandstraße und Innsbrucker Platz staut es sich aktuell um die 10 bis 15 Minuten, brauchen sie mehr. Und im Prenzlauer Berg auf der Schönhauser Allee in Höhe Corinner Straße sind die Ampeln aus. Fahren Sie bitte vorsichtig und kommen Sie gut und sicher in den Morgen.
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3: Einen wunderschönen guten Morgen. 7.05 Uhr haben wir es gleich. Mein Name ist Sally Sion, Power Radio an diesem Donnerstag im Morgen. Meine liebe Kollegin Manisha ist auch heute Nachmittag wieder für Sie da am Start am Mikrofon und erfüllt Ihnen Ihre Songwünsche. Sie können jetzt schon Ihre Wünsche einreichen unter wünschdirwas@power-radio.de oder unser Wünsche-AB 030 120 83 43 8. Wahrscheinlich postet sie nachher auch ein Post auf Facebook und Instagram. Dort heißen wir jeweils Power Radio bzw. auf Instagram Power Radio Berlin. Bei diesen heißen Temperaturen, die uns ja noch erwarten am Wochenende, ist es nicht so gesund. Die Krankenhäuser bereiten sich jetzt da schon auf mehr vor, zumindest in Brandenburg. Ich weiß nicht, wie es in Berlin aussieht, wahrscheinlich da auch in den Rettungsstellen. bezüglich Ohnmachtsanfälle und Hitzeschlägen. Dies hören Sie gleich im Regionalreport. Und passend dazu habe ich natürlich auch mit meinem Kollegen Ronny Thorau gesprochen. Er gibt uns gute Tipps für, wie wir das Autofahren am besten überstehen oder das Bahnfahren, je nachdem, worauf wir angewiesen sind. Dies nach guter Laune und guter Musik. Beautiful Things von Benson Boone passend zum guten Wetter. Es ist ein sehr schönes Wetter. Aber erstmal frage ich Sie, sind Sie noch bei mir? 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
2: Wegen der erwarteten Hitze von über 35 Grad rüsten sich Brandenburgs Kliniken für mehr Patientinnen und Patienten in den Notaufnahmen. In Cottbus kämen schon jetzt mehr Menschen, vor allem Ältere, mit Symptomen, die auf zu wenig Flüssigkeitszufuhr hindeuteten, hieß es von der Medizinischen Universität Lausitz von Karl Thiem. Wir rechnen mit einem Anstieg in den nächsten Tagen, meint Matthias Fehr, kommissarischer Chefarzt der zentralen Notaufnahme. Ähnlich sieht es am Potsdamer Klinikum Ernst von Bergmann aus. In den letzten Jahren haben wir in der zentralen Notaufnahme beobachtet, dass sich der Klimawandel mit immer heißeren und trockeneren Sommern auf unsere insbesondere älteren Patientinnen und Patienten auswirkt, so Michael Oppert, Chefarzt des Zentrums für Notfall- und Intensivmedizin. Es komme zu mehr Ohnmachten, Hitzeschlägen, Kreislaufproblemen und Flüssigkeitsmangel. Welche Vorbeugung können wir eigentlich treffen? Aus Cottbus kommt die Empfehlung für leichtere Nahrungsmittel, etwas wasserreiche Obst- und Gemüsesorten und mehrere kleine Mahlzeiten über den Tag verteilt. Außerdem sollte man bei Hitze natürlich viel trinken, am besten Wasser oder ungesüßten Tee. Sport sollte man an den extrem heißen Tagen entweder gar nicht oder wirklich nur in Maßen und am frühen Morgen oder in den späten Abendstunden betreiben werden. Die Potsdamer Klinik rät, sich nicht in der prallen Sonne aufzuhalten. Wichtig sei auch, sich gut zu schützen, wenn man in der Sonne aussetzen müsste. Bedecken Sie Ihren Kopf mit einem breitkrempigen Hut, der zusätzlich Schatten spendet, und tragen Sie leichte, lockere Kleidung, sodass der Schweiß darunter gut verdunsten kann. Tipps hat sie auch für konkrete Lebensmittel. Leichte Suppen, zum Beispiel Bouillon, außerdem Wassermelone, Weintrauben, Beeren, Orangen, Reis, Nudeln, Joghurt und Buttermilch. Kochen Sie die Gemüsearten, die Sie normalerweise al dente essen, etwas länger. Wenn das Gemüse oder die Teigwaren weicher sind, enthalten sie mehr Flüssigkeit, die Sie dann automatisch unbemerkt zu sich nehmen.
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0: Hitzewelle geht in Deutschland jetzt in ihre heißeste Phase. Da sollten vor allem Autofahrerinnen und Autofahrer besonders vorsichtig sein. Denn bei großer Hitze kann es auf den Straßen zu gefährlichen Hitzeschäden kommen. Etwa sogenannten Blow-Ups auf Autobahnen. Was sie genau sind und worauf man achten muss, erklärt mein Kollege Ronny Thore. Er hat auch ein paar wichtige Tipps für alle, die jetzt bei bis zu 40 Grad draußen mit der Bahn fahren müssen. Hallo Ronny.
1: Ja, ich grüße dich.
0: Ronny, was genau passiert bei Blow-Ups? Das steht ja jetzt Englisch für aufwölben. Aber nicht alle Fahrbahnen wölben sich ja bei dieser Hitze plötzlich auf, oder?
1: Ja, genau, sonst hätten wir ja bei Hitze komplettes Chaos. Das Problem tritt zum Glück in der Regel nur bei Betonautobahnen auf. Und auch nur bei älteren, die noch eine geringe Dicke haben. Oder bei mehrfach reparierten Autobahnabschnitten. Weil Beton kann sich bei Hitze nicht so verformen, sondern platzt dann an diesen Stellen manchmal auf. Neuerer Beton, der ist dicker und Asphalt hat das Problem meist gar nicht. An besonders gefährdeten Stellen gelten meistens auch Tempolimits, die man dann eben unbedingt einhalten sollte. Und mehr Abstand zum Vordermann und Augen immer auf die Straße ist dann besonders wichtig. Insbesondere auch für Motorradfahrende, denen durch Blow-Ups besonders schlimme Unfälle drohen.
0: Okay, und wie sieht es mit Reifen aus? Angeblich können Reifen ja bei Hitze auch mal schneller platzen.
1: Ja, das stimmt auch deshalb, weil sich Straßen ja durch Dauerhitze und Dauersonnenbestrahlung immer mehr aufheizen. Auf bis zu 60 Grad, warnt der ADAC. Und wer schnell fährt, der erhitzt seine Reifen da sogar Richtung 100 Grad. Das wird vor allem dann zum Risiko, wenn der Reifendruck zu niedrig ist. Also unbedingt Reifen gut aufpumpen. Der ADAC rät mindestens 0,2 Bar mehr als vom Autohersteller empfohlen.
0: Alles klar. Und wer jetzt nicht Auto fährt, aber in die

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1: Heute, da wartet uns viel Sonnenschein und zu Beginn noch ein paar lockere Wolken. Diese ziehen bis zum Abend aber ab über Berlin und Brandenburg oder lösen sich auf. Danach scheint vielfach ungestört die Sonne. Dabei bleibt es trocken bei maximal 31 bis 36 Grad. In der Nacht ist es verbreitet sternklar und es bleibt weiterhin trocken. In der zweiten Nachthälfte kann sich vereinzelt flacher Nebel bilden. Trotzdem liegen die Tiefstwerte bei milden 20 bis 12 Grad. Schau auf den Powerradio-Wettertrend. Auch der Freitag bringt uns von früh bis spät strahlenden Sonnenschein und einen wolkenlosen Himmel. Es bleibt nach wie vor sehr heiß bei maximal 32 bis 37 Grad.
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1: Bitte Vorsicht auf den Straßen Berlin und Brandenburgs. In Neustrelitz aufgrund eines Brandes kommt es zu Rauchentwicklungen im ganzen Raum Neustrelitz. Es wird gebeten, den Anweisungen der Einsatzkräfte zu folgen, sollten sie betroffen sein. Auf der B101 Bad Liebenwerda in Richtung Trebin zwischen Langnauendorf und Barnsdorf gibt es Behinderungen nach einem Unfall. In Prösen im Landkreis Elbe-Elster ist die Saarteiner Straße gesperrt. Hier öffnet sich die Bahnschranke nicht mehr. Und in Berlin Vorsicht bitte auf der A100 Stadtring in Richtung Wedding. Im Tunnel Innsbrucker Platz ist aktuell die rechte Spur gesperrt. Dort steht ein defektes Fahrzeug. Deswegen staut es sich auch zwischen Oberlandstraße und Innsbrucker Platz um die 10 bis 15 Minuten, brauchen Sie mehr. Ebenso in Gegenrichtung A100 Stadtring in Richtung Treptow zwischen Detmolder Straße und Oberlandstraße ebenfalls 10 bis 15 Minuten mehr. Fahren Sie bitte vorsichtig und kommen Sie gut und sicher durch den Tag.
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1: Die Fälle sogenannter Planenschlitzer in Brandenburg sind im vergangenen Jahr zwar etwas gesunken, doch die Schadenshöhe ist deutlich gestiegen. Die Schadenssumme legte von knapp 10.000 Euro im Jahr 2024 auf fast 167.000 Euro zu. Das geht aus einer Antwort von Innenminister Jan Redmann auf eine Anfrage aus der BSW-Landtagsfraktion hervor. Die Polizei zählte 55 Fälle, im Jahr zuvor waren es 65. Die Zahl der Fälle war schon höher. Im Jahr 2020 zählte die Polizei 144 Fälle. Die Schadenssumme lag im Jahr 2021 sogar bei nahezu 222.000 Euro. Im vergangenen Jahr wurden 20 Fälle aufgeklärt. Im Jahr davor waren es nur 14 Fälle. Der Anteil aufgeklärter Fälle stieg damit laut Innenministerium auf 21,5% im Jahr 2024 auf über 36% im Jahr 2025. Planenschlitzerbanden sorgen immer wieder für Unruhe auf Autobahnen in Brandenburg und anderen Bundesländern. Im Jahr 2022 fasste die Polizei in Brandenburg und Polen eine Bande, die Waren im Wert von 1,5 Millionen Euro von Lastwagen gestohlen haben sollen.
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1: Ich bin Lea Matschulla. In Venezuela sind nach zwei starken Erdbeben viele Menschen verschüttet. Die Regierung hat den Notstand ausgerufen und spricht von großen Schäden. Die US-Erdbebenwarte USGS gab die Stärke der Beben mit 7,2 und 7,5 an. Vielerorts sind Häuser eingestürzt, Rettungskräfte suchen in den Trümmern nach Menschen. Der internationale Flughafen der Hauptstadt Caracas wurde wegen Schäden geschlossen. Die Ministerpräsidenten und Präsidentinnen der Länder treffen sich heute in Berlin. Das wichtigste Thema der MPK, der Ministerpräsidentenkonferenz, die Finanzen.
2: Die Länder und auch die Kommunen fordern vom Bund mehr finanzielle Unterstützung, wenn es darum geht, Bundesregelungen umzusetzen. Es geht etwa um Kosten für die Sozialhilfe oder für das Kindergeld. Die gesetzlichen Vorgaben kommen aus Berlin und müssen in den Ländern umgesetzt werden. Und bei der MPK heute wollen die Länderchefs an das Prinzip der Konnexität erinnern. Das bedeutet, wer bestellt, der muss auch bezahlen. Thomas Beskin, Nachrichtenredaktion.
1: Bei der Bundeswehr ist die Zahl der Bewerbungen gut 5 Monate nach dem Start des neuen Wehrdienstes deutlich gestiegen. 2026 seien bislang rund 38.500 Bewerbungen eingegangen, heißt das aus dem Verteidigungsministerium. Ein Plus von 24% im Vergleich zum Vorjahreszeitraum. Registriert wurden auch rund 11.000 Einstellungen, 13% mehr. Bei der Fußball-Weltmeisterschaft trifft die deutsche Nationalmannschaft heute Abend auf Ecuador. Das dritte Gruppenspiel findet im Finalstadion bei New York statt.
3: Keine Experimente, das ist das Motto des Bundestrainers. Seine Mannschaft soll sich weiter einspielen und im Flow bleiben. Nur Antonio Rüdiger und David Raum rotieren rein. Dennis Undav bleibt erneut die Joker-Rolle. Der Gegner aus Ecuador bangt ums Weiterkommen, hat nur einen Punkt geholt gegen Curaçao, hatte dabei aber auch viel Pech. Julian Nagelsmann lobt vor allem die Abwehr des Gegners. Es könnte im Stadion bei New York sehr laut und sehr gelb werden, denn im Großraum New York leben Hunderttausende mit ecuadorianischen Wurzeln. Aus New York, Thomas Bremser.
1: Und die Ergebnisse aus der Nacht. Tschechien, Mexiko 0:3, Südafrika, Südkorea 1:0, Schottland, Brasilien 0:3, Marokko, Haiti 4:2, Schweiz, Kanada 2:1, Bosnien, Herzegowina gegen Katar 3:1.
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4: Heute erwartet uns viel Sonnenschein und zu Beginn noch ein paar lockere Wolken. Diese ziehen bis zum Abend aber ab über Berlin und Brandenburg oder lösen sich auf. Danach scheint vielfach ungestört die Sonne. Dabei bleibt es trocken bei maximal 31 bis 36 Grad. In der Nacht ist es verbreitet sternklar und es bleibt weiterhin trocken. In der zweiten Nachthälfte kann sich vereinzelt flacher Nebel bilden. Trotzdem liegen die Tiefstwerte bei milden 20 bis 12 Grad. Schau auf den Powerradio Wetterstrand. Auch der Freitag bringt uns von früh bis spät strahlenden Sonnenschein und einen wolkenlosen Himmel. Es bleibt nach wie vor sehr heiß bei maximal 32 bis 37 Grad.
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4: Bitte Vorsicht auf den Straßen Berlin und Brandenburgs. In Neustrelitz aufgrund eines Brandes kommt es zu Rauchentwicklungen im ganzen Raum Neustrelitz. Es wird gebeten, den Anweisungen der Einsatzkräfte zu folgen, sollten sie betroffen sein. Auf der B101 Bad Liebenwerder in Richtung Trebin zwischen Langnauendorf und Barnsdorf gibt es Behinderungen nach einem Unfall. In Prösen im Landkreis Elbe-Elster ist die Saarteiner Straße gesperrt. Hier öffnet sich die Bahnschranke nicht mehr. Und in Berlin Vorsicht bitte auf der A100 Stadtring in Richtung Wedding. Im Tunnel Innsbrucker Platz ist aktuell die rechte Spur gesperrt. Dort steht ein defektes Fahrzeug. Deswegen staut es sich auch zwischen Oberlandstraße und Innsbrucker Platz. Um die 10 bis 15 Minuten brauchen Sie mehr. Ebenso in Gegenrichtung A100 Stadtring in Richtung Treptow zwischen Detmolder Straße und Oberlandstraße ebenfalls 10 bis 15 Minuten mehr. Fahren Sie bitte vorsichtig und kommen Sie gut und sicher durch den Tag.
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4: Einen wunderschönen guten Morgen. 8.05 Uhr haben wir es. Mein Name ist Sally. Sie hören Power Radio an diesem Donnerstagmorgen. Meine Kollegin Manisha ist auch heute Nachmittag wieder für Sie am Start und erfüllt Ihnen Ihre Songwünsche. Und da wünscht ihr was at power-radio.de. Unser Wünscher B 030 120 83 43 8 oder Facebook und Instagram. Auf Social Media sind wir auch vertreten. Dort heißen wir Power Radio, beziehungsweise Instagram heißen wir Power Radio Berlin. Ich habe meinen Kollegen Thomas Bremser über das heutige Fußballspiel Deutschland gegen Ecuador gesprochen. Wie Julian Nagelsmann sich die Entscheidung getroffen hat, die Nationalelf heute aufzustellen, welche Risiken es gibt und wie die Stimmung schon ist. Dies hören Sie gleich nach dem Regionalreport. Aber erstmal BTS und Coldplay mit My Universe nach Seal und wir sind ein bisschen crazy.

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1: Nach einer deutlichen Zunahme von Schusswaffenkriminalität gehen Polizei und Justiz in Berlin verstärkt gegen organisierte Kriminalität vor. Zugleich gilt es, mögliche Opfer zu schützen. Nach Angaben der Gewerkschaft der Polizei, kurz GDP, trägt auch dies zu großen Personallücken bei. Täglich könnten 400 bis 500 Polizistinnen und Polizisten wegen kurzfristiger Schutzaufträge im Bereich des Objektschutzes nicht ihren eigentlichen Aufgaben nachgehen, hieß es von GDP-Landeschef Stefan W. Die Beamten schützen stattdessen Wohnhäuser und Betriebe von Geschäftsleuten, die teilweise mehrfach Polizei bekannt sind und jetzt eventuell ins Visier von Erpressern geraten, sagte W. Er forderte einen Stufenplan, bei dem die Betroffenen zunächst sich selbst um Sicherheitsdienste bemühen müssten, bevor der Staat solche Maßnahmen übernehme. W. verwies darauf, dass die Polizei selbst ihre Gebäude durch private Sicherheitsdienste schützen lässt. Auch für Liegenschaften der Bundeswehr gelte dies. Zugleich betonte er, dass die Polizei den Schutz von Personen übernehmen müsse, wenn Erkenntnisse zu konkreten Gefahren vorliegen. Nach der deutlichen Zunahme von Schusswaffenkriminalität wurden bei der Polizei die Sondereinheiten Ferrum, lateinisch für Eisen, gegründet. Die Staatsanwaltschaft zog mit der Ermittlungsgruppe Telum, lateinisch für Angriffswaffe, nach. Inzwischen wurden nach Polizeiangaben unter anderem insgesamt 52 Scharfschusswaffen und mehr als 800 Schuss Munition sichergestellt. In 54 Fällen wurden demnach gegen mutmaßliche Täter Haftbefehle erlassen. Laut Polizei wurden mehr als 6000 Menschen, knapp 3300 Fahrzeuge sowie mehr als 860 Lokale überprüft.
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0: Eigentlich ist es ein bedeutungsloses Spiel. Stimmungstechnisch könnte es aber schon wichtig sein. Bei der Fußball-WM trifft die deutsche Nationalmannschaft heute Abend um 22 Uhr auf Ecuador. Das dritte Gruppenspiel findet im Finalstadion in New York statt. Mein Kollege Thomas Bremser berichtet dafür uns aus New York. Hallo Thomas.
1: Grüß dich.
0: Es wurde ja lange diskutiert, wie Julian Nagelsmann starten wird. Und jetzt ist klar, er will gar nicht so viel ändern. Warum eigentlich nicht?
1: Ja, er sagt, die Mannschaft hat vor der WM so wenig zusammengespielt, die muss sich weiter finden und im Flow bleiben.
2: Wir haben jetzt zwei Siege geholt, was wichtig ist für die Tabelle, haben aber noch ein Spiel, was wir A gewinnen wollen, B nutzen wollen, uns auch auf die Gruppenphase vorzubereiten mit allem, was dazugehört.
1: Antonio, Rüdiger und David Raum rutschen rein, sonst bleibt es bei der Startelf. Der oft kritisierte Leroy Sané beginnt, die lange verletzten Havertz und Musiala und auch Manuel Neuer.
0: Jetzt haben ja viele Fans, Kritiker und Medien Dennis Undav gefordert von Anfang an, der schon 3 Tore als Joker geschossen hat. Was sagt der denn dazu eigentlich, dass der wieder auf der Bank sitzen wird?
1: Ja, der saß bei der Abschlusspressekonferenz neben Julian Nagelsmann. Natürlich wird er da nicht seinen Trainer kritisieren, sondern

0: sind.
1: Also es kann das berühmte Geduldsspiel werden, vermutlich kein Hurra-Fußball.
2: Gehen wir mal jetzt so ein bisschen weg von dem ganzen Thema Fußball-WM. Du bist jetzt seit 24 Stunden in New York. Es gibt Videos in sozialen Medien, die viele deutsche Fans zeigen, am Times Square zum Beispiel. Was bekommst du von der Stimmung mit in dieser Weltmetropole?
1: Also diese Stadt erschlägt einen, ja, muss ich sagen. Da kommst du aus dem beschaulichen Winston-Salem und eine Stunde später wimmelt es nur so von Menschen, hupenden Autos und Leuchtreklame. Vor allem natürlich am Times Square, der in deutscher Hand war am Abend.
3: Deutschland! Deutschland! Hey, super Deutschland!
1: Das haben auch der Bundestrainer und sein Team mitbekommen.
4: Ich habe auch schon Bilder vom Times Square gesehen, wo sich einige deutsche Fans getroffen haben.
1: Aber auch jede Menge ecuadorianische, die haben sogar die Humba Teteré mitgemacht. Also tolle, friedliche Stimmung hier.
2: Na, hoffen wir mal, dass die Stimmung auch beim Spiel so friedlich bleiben wird. 22 Uhr geht's los, live zu sehen im Ersten und bei Magenta TV. Dankeschön, Thomas Bremser.
1: Ja, bitteschön.
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1: Heute, da wartet uns viel Sonnenschein und zu Beginn noch ein paar lockere Wolken. Diese ziehen bis zum Abend aber ab über Berlin und Brandenburg oder lösen sich auf. Danach scheint vielfach ungestört die Sonne. Dabei bleibt es trocken bei maximal 31 bis 36 Grad. In der Nacht ist es verbreitet sternklar und es bleibt weiterhin trocken. In der zweiten Nachthälfte kann sich vereinzelt flacher Nebel bilden. Trotzdem liegen die Tiefstwerte bei milden 20 bis 12 Grad. Schau auf den Powerradio-Wettertrend. Auch der Freitag bringt uns von früh bis spät strahlenden Sonnenschein und einen wolkenlosen Himmel. Es bleibt nach wie vor sehr heiß bei maximal 32 bis 37 Grad.
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1: Bitte Vorsicht auf den Straßen Berlin und Brandenburgs. In Neustrelitz aufgrund eines Brandes kommt es zu Rauchentwicklungen im ganzen Raum Neustrelitz. Es wird gebeten, den Anweisungen der Einsatzkräfte zu folgen, sollten sie betroffen sein. Auf der B101 Bad Liebenwerda in Richtung Trebin zwischen Langnauendorf und Barnsdorf gibt es Behinderungen nach einem Unfall. In Prösen im Landkreis Elbe-Elster ist die Saarteiner Straße gesperrt. Hier öffnet sich die Bahnschranke nicht mehr. Und in Berlin, Vorsicht bitte auf der A100 Stadtring in Richtung Wedding. Im Tunnel Innsbrucker Platz ist aktuell die rechte Spur gesperrt. Dort steht ein defektes Fahrzeug. Deswegen staut es sich auch zwischen Oberlandstraße und Innsbrucker Platz um die 10 bis 15 Minuten, brauchen Sie mehr. Ebenso in Gegenrichtung A100 Stadtring in Richtung Treptow zwischen Detmolder Straße und Oberlandstraße ebenfalls 10 bis 15 Minuten mehr. Fahren Sie bitte vorsichtig und kommen Sie gut und sicher durch den Tag.
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1: Trotz der heißen Sommertage rechnen die Wasserversorger in Brandenburg nicht mit ernsthaften Problemen. Dennoch sei ratsam, mit dem kostbaren Nass sparsam umzugehen, teilte der Landeswasserverband Tage Brandenburg mit. Es sei aktuell mit einem steigenden Wasserverbrauch zu rechnen, weil mehr geduscht und getrunken werde. Dafür sei genügend Wasser vorhanden. Damit dies aber auch überall so bleibt, sind die Wasserversorger auf solche Situationen vorbereitet. Dennoch rufen der Verband dazu auf, Gärten nachts und den Rasen möglichst gar nicht zu bewässern. Auch das Autowaschen ist nicht zwingend erforderlich. Die Befüllung von Pools sollte zurückgehalten erfolgen. Viele Wasserversorger hätten ausreichend Wasser zur Verfügung. Bei einigen ist dies jedoch anders. Sie fahren die Wasserwerke bereits auf Volllast und begrüßen es sehr, wenn die Wasserentnahme nicht noch steigt.
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2: Ich bin Lea Matschulat. Innerhalb von weniger als einer Minute haben zwei sehr starke Erdbeben Venezuela erschüttert und erhebliche Schäden angerichtet. Sie hatten eine Stärke von 7,2 und 7,5. Mindestens 32 Menschen wurden getötet.
3: Viele Gebäude sind eingestürzt und Helfer suchen fieberhaft nach Verschütteten. Die geschäftsführende Präsidentin Delcy Rodriguez sprach von einem Vorfall mit schwerwiegenden Folgen. Die Regierung hat den Notstand ausgerufen und der internationale Flughafen der Hauptstadt Caracas wurde wegen Schäden geschlossen. Zahlreiche Staaten haben Venezuela ihre Hilfe angeboten. Aus Lateinamerika, Andrea Sosa Gabrios.
2: Der Bundestag befasst sich heute mit möglichen neuen Wegen, um zu mehr Organspenden in Deutschland zu kommen. Eine fraktionsübergreifende Abgeordnetengruppe strebt dafür die Einführung einer Widerspruchsregelung an. Das hieße, dass Erwachsene automatisch als Organspender nach dem Tod gelten, außer man widerspricht noch zu Lebzeiten. Bisher ist für die Entnahme eine ausdrückliche Zustimmung notwendig. Die Deutsche Bahn bietet angesichts der Hitze in den nächsten Tagen an, gebuchte Fahrten im Fernverkehr kostenfrei zu stornieren. Wer seine Reise bei dieser extremen Wetterlage nicht antreten wolle, bekomme sein Geld zurück, heißt es von der DB. Die Möglichkeit gilt für Tickets für eine Fernverkehrsreise bis einschließlich 30. Juni, die bis zum 23. Juni gekauft wurden. Die Hitze-Sonderkulanz umfasst auch Spar- und Supersparpreistickets. Die DFB-Elf trifft bei der Fußball-Weltmeisterschaft heute Abend auf Ecuador. Thomas Bremser ist in New York. Thomas, was werden wir denn für ein Spiel heute sehen? Wie schwer wird's?
4: Ja, Ecuador hat nur einen Punkt geholt, aber hätte genauso gut die beiden Spiele gewinnen können. Sie haben die Tore halt nicht gemacht. Darum schätzt der Bundestrainer die Südamerikaner auch eigentlich als den stärksten Gegner in der Gruppe ein.
5: Generell ist die Defensive schon ihr Prunkstück. Es ist nicht so, dass sie offensiv immer 3-4 Tore schießen, aber oft hat eben ein 1-0 gereicht, weil sie defensiv super stabil sind.
4: Also es kann das berühmte Geduldsspiel werden, vermutlich kein Hurra-Fußball.
2: Danke, Thomas Bremser. Die Ergebnisse der Nacht. Tschechien, Mexiko 0-3, Südafrika, Südkorea 1-0, Schottland, Brasilien 0-3, Marokko, Haiti 4-2, Schweiz, Kanada 2-1, Bosnien, Herzegowina, Katar 3-1.
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6: Heute viel Sonnenschein mit noch ein paar lockeren Wolken. Diese ziehen aber bis zum Abend über Brandenburg und Berlin ab oder lösen sich dann auf. Danach scheint die Sonne vielfach ungestört. Es bleibt trocken bei maximal 36 Grad. In der Nacht ist es verbreitet sternenklar und es bleibt weiterhin trocken. In der zweiten Nachthälfte kann sich hier und da vereinzelt flacher Nebel bilden. Die Tiefstwerte liegen zwischen 20 und 12. Schau auf den Power Radio Wettertrend am morgigen Freitag. Bringt uns früh bis spät strahlender Sonnenschein und ein wolkenloser Himmel. Maximal heiße 37 Grad.
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6: Bitte Vorsicht auf den Straßen Berlin und Brandenburgs auf der A9 Leipzig in Richtung Berlin zwischen Kleinmarzehn und Niemek gibt es Behinderung durch noch eine ungesicherte Unfallstelle und es liegen Gegenstände auf der Fahrbahn. Im Landkreis Potsdam-Mittelmark gibt es zwischen Darmsdorf und Lenin Behinderung nach einem Unfall. Auf der A10 nördlicher Berliner Ring in Richtung Dreieck-Barnim zwischen Mühlenbeck und Dreieck-Pankow liegt ein Eimer auf der Fahrbahn. A115 in Richtung Berlin zwischen Potsdam-Babelsberg und Kreuz-Zehlendorf haben wir aktuell 10 Minuten Stop-and-Go aufgrund einer Baustelle. Und auf der 100 Stadtring in Richtung Wedding, die Einfahrt Buschkrug-Allee sowie die Einfahrt Britzerdamm sind gesperrt. Auf der Autobahn selbst sind zu hohe Verkehrsbelastungen. Fahren Sie bitte vorsichtig und kommen Sie gut und sicher durch den Tag.
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6: Einen wunderschönen guten Morgen, 9.04 Uhr haben es. Mein Name ist Sally, Sie hören Power Radio an diesem schönen Donnerstag. Ziemlich warm ist es schon, ich muss mich gut daran erinnern, genug Wasser zu trinken. Dies sollten wir alle tun bei diesen heißen Temperaturen, besonders auch die ältere Gesellschaft. Trotzdem sind die Krankenhäuser bereiten sich da mehr in den Rettungsstellen auf mehr Leute vor, die ohnmächtig geworden sind aufgrund von Dehydrierung zum Beispiel oder von Hitzeschlägen. Dies hören Sie gleich im Regionalreport und ich habe mit meinem Kollegen Ronny Thurer darüber gesprochen. Er gibt uns gute Tipps, wie wir die Hitze überstehen in dem eigenen Auto oder in der Bus oder Bahn. Aber erstmal haben wir gute Musik und gute Laune für Sie. Milky Chance mit Golden. Aber erstmal singt Nelly Furtado mit I'm Like a Bird.

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8: Wegen der erwarteten Hitze von über 35 Grad rüsten sich Brandenburgs Kliniken für mehr Patientinnen und Patienten in den Notaufnahmen. In Cottbus kämen schon jetzt mehr Menschen, vor allem Ältere, mit Symptomen, die auf zu wenig Flüssigkeitszufuhr hindeuteten, hieß es von der Medizinischen Universität Lausitz von Karl Thiem. Wir rechnen mit einem Anstieg in den nächsten Tagen, meint Matthias Fehr, kommissarischer Chefarzt der zentralen Notaufnahme. Ähnlich sieht es am Potsdamer Klinikum Ernst von Bergmann aus. In den letzten Jahren haben wir in der zentralen Notaufnahme beobachtet, dass sich der Klimawandel mit immer heißeren und trockeneren Sommern auf unsere insbesondere älteren Patientinnen und Patienten auswirkt, so Michael Oppert, Chefarzt des Zentrums für Notfall- und Intensivmedizin. Es komme zu mehr Ohnmachten, Hitzeschlägen, Kreislaufproblemen und Flüssigkeitsmangel. Welche Vorbeugungen können wir eigentlich treffen? Aus Cottbus kommt die Empfehlung für leichtere Nahrungsmittel, etwas wasserreiche Obst- und Gemüsesorten und mehrere kleine Mahlzeiten über den Tag verteilt. Außerdem sollte man bei Hitze natürlich viel trinken, am besten Wasser oder ungesüßten Tee. Sport sollte man an den extrem heißen Tagen entweder gar nicht oder wirklich nur in Maßen und am frühen Morgen oder in den späten Abendstunden betreiben werden. Die Potsdamer Klinik rät, sich nicht in der prallen Sonne aufzuhalten. Wichtig sei auch, sich gut zu schützen, wenn man in der Sonne aussetzen müsste. Bedecken Sie Ihren Kopf mit einem breitkrempigen Hut, der zusätzlich Schatten spendet, und tragen Sie leichte, lockere Kleidung, sodass der Schweiß darunter gut verdunsten kann. Tipps hat sie auch für konkrete Lebensmittel. Leichte Suppen, zum Beispiel Bouillon, außerdem Wassermelone, Weintrauben, Beeren, Orangen, Reis, Nudeln, Joghurt und Buttermilch. Kochen Sie die Gemüsearten, die Sie normalerweise al dente essen, etwas länger. Wenn das Gemüse oder die Teigwaren weicher sind, enthalten sie mehr Flüssigkeit, die Sie dann automatisch unbemerkt zu sich nehmen.
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0: Die Hitzewelle geht in Deutschland jetzt in ihre heißeste Phase. Da sollten vor allem Autofahrerinnen und Autofahrer besonders vorsichtig sein. Denn bei großer Hitze kann es auf den Straßen zu gefährlichen Hitzeschäden kommen. Etwa sogenannten Blow-Ups auf Autobahnen. Was sie genau sind und worauf man achten muss, erklärt mein Kollege Ronny Thore. Er hat auch ein paar wichtige Tipps für alle, die jetzt bei bis zu 40 Grad draußen mit der Bahn fahren müssen. Hallo Ronny.
1: Ja, ich grüße dich.
0: Ronny, was genau passiert bei Blow-Ups? Das steht ja jetzt Englisch für aufwölben. Aber nicht alle Fahrbahnen wölben sich ja bei dieser Hitze plötzlich auf, oder?
1: Ja, genau. Sonst hätten wir ja bei Hitze komplettes Chaos. Das Problem tritt zum Glück in der Regel nur bei Betonautobahnen auf. Und auch nur bei älteren, die noch eine geringe Dicke haben. Oder bei mehrfach reparierten Autobahnabschnitten. Weil Beton kann sich bei Hitze nicht so verformen, sondern platzt dann an diesen Stellen manchmal auf. Neuerer Beton, der ist dicker und Asphalt hat das Problem meist gar nicht. An besonders gefährdeten Stellen gelten meistens auch Tempolimits, die man dann eben unbedingt einhalten sollte. Und mehr Abstand zum Vordermann und Augen immer auf die Straße ist dann besonders wichtig. Insbesondere auch für Motorradfahrende, denen durch Blow-Ups besonders schlimme Unfälle drohen.
0: Okay, und wie sieht es mit Reifen aus? Angeblich können Reifen ja bei Hitze auch mal schneller platzen.
1: Ja, das stimmt auch deshalb, weil sich Straßen ja durch Dauerhitze und Dauersonnenbestrahlung immer mehr aufheizen. Auf bis zu 60 Grad, warnt der ADAC. Und wer schnell fährt, der erhitzt seine Reifen da sogar Richtung 100 Grad. Das wird vor allem dann zum Risiko, wenn der Reifendruck zu niedrig ist. Also unbedingt Reifen gut aufpumpen. Der ADAC rät mindestens 0,2 Bar mehr als vom Autohersteller empfohlen.
0: Alles klar. Und wer jetzt nicht Auto fährt, aber in die Bahn steigen muss, wie bereitet man sich da auf die Hitzefahrt vor? Das ist ja teilweise wirklich eine Sauna da drin.
1: Also grundsätzlich sind die Züge der Bahn hitzeresistenter geworden. Und wenn, dann fällt ja meistens eher die Klimaanlage in einem Waggon aus, statt gleich im ganzen Zug. Also da kann man dann noch den Waggon wechseln. Aber Vorbereitung schadet trotzdem nicht. Zum Beispiel eine große Flasche extra mehr, als man denkt zu brauchen. Und auch eine Powerbank, falls der Zug steht oder sonst wie länger braucht. Und wer sicherer gehen will, der kann natürlich die heißeste Tageszeit zwischen 13 und 18 Uhr vermeiden. Und vielleicht noch ein scheinbar widersprüchlicher Tipp: bei Hitzefahrten trotzdem nicht zu dünn anziehen in der Bahn. Denn wenn die Klimaanlage funktioniert, was ja der Regelfall ist, dann hat man eher das Problem, ins Frieren zu kommen.
0: Die Betonung liegt aber auf, wenn die Klimaanlage funktioniert. Dankeschön, Ronny Thore.
1: Ja, sehr gerne.
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1: Heute viel Sonnenschein und ein paar lockere Wolken. Diese ziehen aber bis zum Abend über Berlin und Brandenburg ab oder lösen sich komplett auf. Die Sonne kann sich ungestört zeigen. Es bleibt trocken bei maximal heißen 36 Grad. In der Nacht ist es verbreitet sternenklar und weiterhin trocken. In der zweiten Nachthälfte kann sich hier und da vereinzelt flacher Nebel bilden. Trotzdem bleibt es warm bei 20 bis 12 Grad Tiefstwerten. Schau auf den Power Radio Wettertrend auch morgen am Freitag früh bis spät. Strahlender Sonnenschein und ein wolkenloser Himmel. Es bleibt heiß bei 32 bis 37 Grad.
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1: Bitte Vorsicht auf den Straßen Berlin und Brandenburg, da ist gerade einiges los auf der A2 Magdeburg in Richtung Berlin. Zwischen Ziesar und Wohlin liegen Reifenteile auf der Straße. Auf der A11 Stettin in Richtung Berlin zwischen Korin und Werbelin ist Kraftstoff ausgelaufen. Auf der B112 Frankfurt-Oder in Richtung Guben in Höhe Steinsdorf befindet sich noch eine ungesicherte Unfallstelle. Im Gesundbrunnen auf der Bernauer Straße in Höhe Brunnenstraße sind die Ampeln aus. Und im Landkreis Havelland und in Berlin zwischen Schönwalde und der B2, B5 in Westend über Schönwalder Allee, Fährberliner Tor, Schönwalder Straße, Neuendorfer Straße, Altstädtering, Klosterstraße, Charlottenburger Chaussee, Spandauer Damm und Reichstraße. Hier müssen Sie mit Verkehrsstörungen rechnen aufgrund eines Fahrzeugkorsos, das noch bis 11.30 Uhr geht. Fahren Sie bitte vorsichtig, fahren Sie sicher und kommen Sie gut und sicher durch diesen heißen Sommertag.
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2: Die Fälle sogenannter Planenschlitzer in Brandenburg sind im vergangenen Jahr zwar etwas gesunken, doch die Schadenshöhe ist deutlich gestiegen. Die Schadenssumme legte von knapp 10.000 Euro im Jahr 2024 auf fast 167.000 Euro zu. Das geht aus einer Antwort von Innenminister Jan Redmann auf eine Anfrage aus der BSW-Landtagsfraktion hervor. Die Polizei zählte 55 Fälle, im Jahr zuvor waren es 65. Die Zahl der Fälle war schon höher. Im Jahr 2020 zählte die Polizei 144 Fälle. Die Schadenssumme lag im Jahr 2021 sogar bei nahezu 222.000 Euro. Im vergangenen Jahr wurden 20 Fälle aufgeklärt. Im Jahr davor waren es nur 14 Fälle. Der Anteil aufgeklärter Fälle stieg damit laut Innenministerium auf 21,5% im Jahr 2024 auf über 36% im Jahr 2025. Planenschlitzerbanden sorgen immer wieder für Unruhe auf Autobahnen in Brandenburg und anderen Bundesländern. Im Jahr 2022 fasste die Polizei in Brandenburg und Polen eine Bande, die Waren im Wert von 1,5 Millionen Euro von Lastwagen gestohlen haben sollen.
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1: Ich bin Lea Matschulat. Binnen weniger Sekunden haben zwei starke Erdbeben Venezuela erschüttert. Mindestens 32 Menschen sind umgekommen, rund 700 sind verletzt. Die Regierung in Venezuela hat inzwischen den Notstand ausgerufen. Die genaue Zahl der Opfer ist noch unklar.
2: Die US-Erdbebenwarte geht davon aus, dass mehr als 1000 Menschen bei den schweren Erdbeben gestorben sind. Rettungskräfte suchen in den Trümmern der eingestürzten Gebäude aktuell intensiv nach Verschütteten. Der Zugverkehr in Venezuela wurde eingestellt, der Flughafen in der Hauptstadt geschlossen und auch die Schulen bleiben heute zu. Erdbeben in diesem Ausmaß habe es bisher noch nie gegeben, heißt es von der Regierung. Viele Länder haben bereits ihre Hilfe zugesagt. Laut US-Außenminister Rubio seien Rettungsmannschaften sowie humanitäre und medizinische Hilfe aus den USA schon auf dem Weg. Fiona Reinhardt, Nachrichtenredaktion.
1: Der Bundestag befasst sich heute mit möglichen neuen Wegen, um zu mehr Organspenden in Deutschland zu kommen. Eine fraktionsübergreifende Abgeordnetengruppe strebt dafür die Einführung einer Widerspruchsregelung an. Das hieße, dass Erwachsene automatisch als Organspender nach dem Tod gelten, außer sie haben zu Lebzeiten widersprochen. Bisher ist für Entnahmen eine ausdrückliche Zustimmung nötig. Die Ministerpräsidenten und Präsidentinnen der Länder treffen sich heute in Berlin. Das wichtigste Thema der MPK, der Ministerpräsidentenkonferenz, die Finanzen.
3: Die Länder und auch die Kommunen fordern vom Bund mehr finanzielle Unterstützung, wenn es darum geht, Bundesregelungen umzusetzen. Es geht etwa um Kosten für die Sozialhilfe oder für das Kindergeld. Die gesetzlichen Vorgaben kommen aus Berlin und müssen in den Ländern umgesetzt werden. Und bei der MPK heute wollen die Länderchefs an das Prinzip der Konnexität erinnern. Das bedeutet, wer bestellt, der muss auch bezahlen. Thomas Beskin, Nachrichtenredaktion.
1: Brasilien hat sich bei der Fußball-Weltmeisterschaft im letzten Vorrundenspiel mit 3:0 gegen Schottland durchgesetzt. Rekordmeister Brasilien zieht als Gruppensieger damit in die K.O.-Runde ein. Auch die Schweiz zieht als Gruppenerster weiter nach einem 2:1 gegen Kanada. Die weiteren Ergebnisse aus der Nacht. Bosnien-Herzegowina, Katar 3:1, Marokko-Haiti 4:2, Tschechien unterliegt Mexiko 0:3, Südafrika-Südkorea 1:0. Heute Abend um 22 Uhr trifft Deutschland auf Ecuador.
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4: Heute viel Sonnenschein und ein paar lockere Wolken. Bis zum Abend ziehen die aber über Berlin und Brandenburg ab oder lösen sich komplett auf. Die Sonne ist vielfach ungestört. Dabei bleibt es trocken bei heißen 31 bis 36 Grad. In der Nacht ist es verbreitet sternklar und weiterhin trocken. In der zweiten Nachthälfte kann sich hier und da vereinzelt Nebel bilden. Die Tiefstwerte liegen aber zwischen 20 und 12 Grad, recht milde. Schauen wir auf den Power-Radio-Wettertrend. Auch morgen am Freitag bringt uns der Tag von früh bis spät strahlenden Sonnenschein, wolkenloser Himmel. Nach wie vor bleibt es sehr heiß bei 32 bis 37 Grad.
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4: Bitte Vorsicht auf den Straßen Berlin und Brandenburgs. Auf der A10 westlicher Berliner Ring in Richtung Dreiecke Werder zwischen Falkensee und Brieselang liegen Metallteile auf der rechten Spur. Im Landkreis Spree-Neiße zwischen dem Abzweig Kantorf und Papprod gibt es Behinderung durch ein liegengebliebenes Fahrzeug. Auf der A100 Stadtring in Richtung Treptow zwischen Detmolder Straße und Oberlandstraße staut es sich aktuell auf die 20 Minuten mehr. In Gegenrichtung ebenso A100 Stadtring in Richtung Wedding zwischen Oberlandstraße und Innsbrucker Platz ebenfalls so 20 bis 25 Minuten Stau. Und in Charlottenburg an der Kreuzung Hardenbergstraße und Steinplatz sind die Ampeln aus. Fahren Sie bitte vorsichtig und kommen Sie gut und sicher durch diesen heißen Donnerstag.
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4: Einen wunderschönen guten Morgen, 10.05 Uhr haben wir es gleich. Mein Name ist Sally, Sie hören Power Radio an diesem Donnerstag im Morgen. Super sommerlich heiß ist es und es kann heiß weitergehen heute Nachmittag mit meiner Kollegin Manisha, wenn sie ihr gute Songwünsche für den Sommer einreichen. Und da wünscht ihr was at power-radio.de oder 030 120 83 43 8 für den Wünsche-AB. Heute Abend um 22 Uhr startet ja wieder das Deutschlandspiel gegen Ecuador. Unser Fußballexperte Thomas Bremser hat auf jeden Fall aus New York mit uns gesprochen und ein bisschen erklärt, wie ist die Taktik von Julian Nagelsmann und wie ist überhaupt die Stimmung allgemein in New York. Dies hören Sie nach dem Regionalreport. Aber erstmal haben wir Ava Max mit Million Dollar Baby. Aber erstmal noch Blur, Song 2.

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1: Nach einer deutlichen Zunahme von Schusswaffenkriminalität gehen Polizei und Justiz in Berlin verstärkt gegen organisierte Kriminalität vor. Zugleich gilt es, mögliche Opfer zu schützen. Nach Angaben der Gewerkschaft der Polizei, kurz GDP, trägt auch dies zu großen Personallücken bei. Täglich könnten 400 bis 500 Polizistinnen und Polizisten wegen kurzfristiger Schutzaufträge im Bereich des Objektschutzes nicht ihren eigentlichen Aufgaben nachgehen, hieß es von GDP-Landeschef Stefan W. Die Beamten schützen stattdessen Wohnhäuser und Betriebe von Geschäftsleuten, die teilweise mehrfach Polizei bekannt sind und jetzt eventuell ins Visier von Erpressern geraten, sagte W. Er forderte einen Stufenplan, bei dem die Betroffenen zunächst sich selbst um Sicherheitsdienste bemühen müssten, bevor der Staat solche Maßnahmen übernehme. W. verwies darauf, dass die Polizei selbst ihre Gebäude durch private Sicherheitsdienste schützen lässt. Auch für Liegenschaften der Bundeswehr gelte dies. Zugleich betonte er, dass die Polizei den Schutz von Personen übernehmen müsse, wenn Erkenntnisse zu konkreten Gefahren vorliegen. Nach der deutlichen Zunahme von Schusswaffenkriminalität wurden bei der Polizei die Sondereinheiten Ferrum, lateinisch für Eisen, gegründet. Die Staatsanwaltschaft zog mit der Ermittlungsgruppe Telum, lateinisch für Angriffswaffe, nach. Inzwischen wurden nach Polizeiangaben unter anderem insgesamt 52 Scharfschusswaffen und mehr als 800 Schuss Munition sichergestellt. In 54 Fällen wurden demnach gegen mutmaßliche Täter Haftbefehle erlassen. Laut Polizei wurden mehr als 6.000 Menschen, knapp 3.300 Fahrzeuge sowie mehr als 860 Lokale überprüft.
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0: Natürlich ist es ein bedeutungsloses Spiel. Stimmungstechnisch könnte es aber schon wichtig sein. Bei der Fußball-WM trifft die deutsche Nationalmannschaft heute Abend um 22 Uhr auf Ecuador. Das dritte Gruppenspiel findet im Finalstadion in New York statt. Mein Kollege Thomas Bremser berichtet dafür uns aus New York. Hallo Thomas.
1: Grüß dich.
0: Es wurde ja lange diskutiert, wie Julian Nagelsmann starten wird. Und jetzt ist klar, er will gar nicht so viel ändern. Warum eigentlich nicht?
1: Ja, er sagt, die Mannschaft hat vor der WM so wenig zusammengespielt, die muss sich weiter finden und im Flow bleiben.
2: Wir haben jetzt zwei Siege geholt, was wichtig ist für die Tabelle, haben aber noch ein Spiel, was wir A gewinnen wollen, B nutzen wollen, uns auch auf die Gruppenphase vorzubereiten mit allem, was dazugehört.
1: Antonio, Rüdiger und David Raum rutschen rein, sonst bleibt es bei der Startelf. Der oft kritisierte Leroy Sané beginnt, die lange verletzten Havertz und Musiala und auch Manuel Neuer.
0: Jetzt haben ja viele Fans, Kritiker und Medien Dennis Undaf gefordert von Anfang an, der schon 3 Tore als Joker geschossen hat. Was sagt der denn dazu eigentlich, dass der wieder auf der Bank sitzen wird?
1: Ja, der saß bei der Abschlusspressekonferenz neben Julian Nagelsmann. Natürlich wird er da nicht seinen Trainer kritisieren, sondern sagt das, was man halt so sagt.
2: Wenn ich nicht zufrieden wäre, wäre ich nicht hier, glaube ich. Deswegen die Rolle akzeptieren habe ich. Aber ich versuche einfach nur meinen Job zu erledigen. Das hat jetzt 2 Spiele gut geklappt.
1: Das spricht ja auch für den Teamgeist. Genauso übrigens, dass Nico Schlotterbeck mit hierher geflogen ist, mit Krücken und Spezialschuhen.
0: Na, der muss auf jeden Fall auf der Bank sitzen. Was werden wir denn für ein Spiel heute eigentlich sehen? Wie schwer wird es gegen Ecuador?
1: Ja, Ecuador hat nur einen Punkt geholt, aber hätte genauso gut die beiden Spiele gewinnen können. Sie haben die Tore halt nicht gemacht. Darum schätzt der Bundestrainer die Südamerikaner auch eigentlich als den stärksten Gegner in der Gruppe ein.
2: Generell ist die Defensive schon ihr Prunkstück. Es ist nicht so, dass sie offensiv immer 3-4 Tore schießen, aber oft hat eben ein 1-0 gereicht, weil sie defensiv super stabil sind.
1: Also es kann das berühmte Geduldsspiel werden, vermutlich kein Hurra-Fußball.
0: Gehen wir mal jetzt so ein bisschen weg von dem ganzen Thema Fußball-WM. Du bist jetzt seit 24 Stunden in New York. Es gibt Videos in sozialen Medien, die viele deutsche Fans zeigen, am Times Square zum Beispiel. Was bekommst du von der Stimmung mit in dieser Weltmetropole?
1: Also diese Stadt erschlägt einen, ja, muss ich sagen. Da kommst du aus dem beschaulichen Winston-Salem und eine Stunde später wimmelt es nur so von Menschen, hupenden Autos und Leuchtreklame. Vor allem natürlich am Times Square, der in deutscher Hand war am Abend.
3: Deutschland! Deutschland! Hey, super Deutschland!
1: Das haben auch der Bundestrainer und sein Team mitbekommen.
2: Ich habe auch schon Bilder vom Times Square gesehen, wo sich einige deutsche Fans getroffen haben.
1: Aber auch jede Menge ecuadorianische, die haben sogar die Humpa Teteré mitgemacht. Also tolle, friedliche Stimmung hier.
0: Na, hoffen wir mal, dass die Stimmung auch beim Spiel so friedlich bleiben wird. 22 Uhr geht's los, live zu sehen im Ersten und bei Magenta TV. Dankeschön, Thomas Bremser.
1: Ja, bitteschön.
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1: Heute, da wartet uns viel Sonnenschein und zu Beginn noch ein paar lockere Wolken. Diese ziehen bis zum Abend aber ab über Berlin und Brandenburg oder lösen sich auf. Danach scheint vielfach ungestört die Sonne. Dabei bleibt es trocken bei maximal 31 bis 36 Grad. In der Nacht ist es verbreitet sternklar und es bleibt weiterhin trocken. In der zweiten Nachthälfte kann sich vereinzelt flacher Nebel bilden. Trotzdem liegen die Tiefstwerte bei milden 20 bis 12 Grad. Schau auf den Power-Radio-Wettertrend. Auch der Freitag bringt uns von früh bis spät strahlenden Sonnenschein und einen wolkenlosen Himmel. Es bleibt nach wie vor sehr heiß bei maximal 32 bis 37 Grad.
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1: Bitte Vorsicht auf den Straßen Berlin und Brandenburgs. Auf der A10 westlicher Berliner Ring in Richtung Dreiecke Werder zwischen Vöben und Glindow ist die rechte Spur gesperrt aufgrund von Grünpflegearbeiten. Auf der A11 Stettin in Richtung Berlin zwischen Korin und Werbelin ist Kraftstoff ausgelaufen. Vorsicht bitte auch auf der B112 Frankfurt-Oder in Richtung Guben. In Höhe Steinsdorf befindet sich noch eine ungesicherte Unfallstelle. Hier bitte besonders vorsichtig fahren. A100 Stadtring in Richtung Treptow zwischen Detmolder Straße und Oberlandstraße staut es sich aktuell. 20 Minuten brauchen Sie mehr. In Gegenrichtung Stadtring in Richtung Wedding, ebenfalls zwischen Oberlandstraße und Innsbrucker Platz, ebenfalls 20 Minuten und mehr. A111 in Richtung Oranienburg in Höhe Heckerdamm ist die Autobahn aufgrund einer Fahrbahnausbesserung aktuell komplett gesperrt. Der Verkehr wird noch bis Mitte Juli über die Auf- und Abfahrt geleitet. Fahren Sie bitte vorsichtig und kommen Sie gut und sicher durch diesen heißen Donnerstag.
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1: Trotz der heißen Sommertage rechnen die Wasserversorger in Brandenburg nicht mit ernsthaften Problemen. Dennoch sei ratsam, mit dem kostbaren Nass sparsam umzugehen, teilte der Landeswasserverband Tage Brandenburg mit. Es sei aktuell mit einem steigenden Wasserverbrauch zu rechnen, weil mehr geduscht und getrunken werde. Dafür sei genügend Wasser vorhanden. Damit dies aber auch überall so bleibt, sind die Wasserversorger auf solche Situationen vorbereitet. Dennoch rufen der Verband dazu auf, Gärten nachts und den Rasen möglichst gar nicht zu bewässern. Auch das Autowaschen ist nicht zwingend erforderlich. Die Befüllung von Pools sollte zurückgehalten erfolgen. Viele Wasserversorger hätten ausreichend Wasser zur Verfügung. Bei einigen ist dies jedoch anders. Sie fahren die Wasserwerke bereits auf Volllast und begrüßen es sehr, wenn die Wasserentnahme nicht noch steigt.
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1: Ich bin Lea Matschulat. Innerhalb von weniger als einer Minute haben zwei sehr starke Erdbeben Venezuela erschüttert und erhebliche Schäden angerichtet. Sie hatten eine Stärke von 7,2 und 7,5. Mindestens 32 Menschen wurden getötet.
2: Viele Gebäude sind eingestürzt und Helfer suchen fieberhaft nach Verschütteten. Die geschäftsführende Präsidentin Delcy Rodriguez sprach von einem Vorfall mit schwerwiegenden Folgen. Die Regierung hat den Notstand ausgerufen und der internationale Flughafen der Hauptstadt Caracas wurde wegen Schäden geschlossen. Zahlreiche Staaten haben Venezuela ihre Hilfe angeboten. Aus Lateinamerika, Andrea Sosa Gabrius.
1: Der Bundestag befasst sich heute mit möglichen neuen Wegen, um zu mehr Organspenden in Deutschland zu kommen. Eine fraktionsübergreifende Abgeordnetengruppe strebt dafür die Einführung einer Widerspruchsregelung an. Das hieße, dass Erwachsene automatisch als Organspender nach dem Tod gelten, außer man widerspricht noch zu Lebzeiten. Bisher ist für die Entnahme eine ausdrückliche Zustimmung notwendig. Die Deutsche Bahn bietet angesichts der Hitze in den nächsten Tagen an, gebuchte Fahrten im Fernverkehr kostenfrei zu stornieren. Wer seine Reise bei dieser extremen Wetterlage nicht antreten wolle, bekomme sein Geld zurück, heißt es von der DB. Die Möglichkeit gilt für Tickets für eine Fernverkehrsreise bis einschließlich 30. Juni, die bis zum 23. Juni gekauft wurden. Die Hitze-Sonderkulanz umfasst auch Spar- und Supersparpreistickets. Die DFB-Elf trifft bei der Fußball-Weltmeisterschaft heute Abend auf Ecuador. Thomas Bremser ist in New York. Thomas, was werden wir denn für ein Spiel heute sehen? Wie schwer wird's?
3: Ja, Ecuador hat nur einen Punkt geholt, aber hätte genauso gut die beiden Spiele gewinnen können. Sie haben die Tore halt nicht gemacht. Darum schätzt der Bundestrainer die Südamerikaner auch eigentlich als den stärksten Gegner in der Gruppe ein.
4: Generell ist die Defensive schon ihr Prunkstück. Es ist nicht so, dass sie offensiv immer 3-4 Tore schießen, aber oft hat eben ein 1-0 gereicht, weil sie defensiv super stabil sind.
3: Also es kann das berühmte Geduldsspiel werden, vermutlich kein Hurra-Fußball.
1: Danke, Thomas Bremser. Die Ergebnisse der Nacht. Tschechien, Mexiko 0:3, Südafrika, Südkorea 1:0, Schottland, Brasilien 0:3, Marokko, Haiti 4:2, Schweiz, Kanada 2:1, Bosnien, Herzegowina, Katar 3:1.
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16: Wegen der erwarteten Hitze von über 35 Grad rüsten sich Brandenburgs Kliniken für mehr Patientinnen und Patienten in den Notaufnahmen. In Cottbus kämen schon jetzt mehr Menschen, vor allem Ältere, mit Symptomen, die auf zu wenig Flüssigkeitszufuhr hindeuteten, hieß es von der Medizinischen Universität Lausitz von Karl Thiem. Wir rechnen mit einem Anstieg in den nächsten Tagen, meint Matthias Fehr, kommissarischer Chefarzt der zentralen Notaufnahme. Ähnlich sieht es am Potsdamer Klinikum Ernst von Bergmann aus. In den letzten Jahren haben wir in der zentralen Notaufnahme beobachtet, dass sich der Klimawandel mit immer heißeren und trockeneren Sommern auf unsere insbesondere älteren Patientinnen und Patienten auswirkt, so Michael Oppert, Chefarzt des Zentrums für Notfall- und Intensivmedizin. Es komme zu mehr Ohnmachten, Hitzeschlägen, Kreislaufproblemen und Flüssigkeitsmangel. Welche Vorbeugung können wir eigentlich treffen? Aus Cottbus kommt die Empfehlung für leichtere Nahrungsmittel, etwas wasserreiche Obst- und Gemüsesorten und mehrere kleine Mahlzeiten über den Tag verteilt. Außerdem sollte man bei Hitze natürlich viel trinken, am besten Wasser oder ungesüßten Tee. Sport sollte man an den extrem heißen Tagen entweder gar nicht oder wirklich nur in Maßen und am frühen Morgen oder in den späten Abendstunden betreiben werden. Die Potsdamer Klinik rät, sich nicht in der prallen Sonne aufzuhalten. Wichtig sei auch, sich gut zu schützen, wenn man in der Sonne aussetzen müsste. Bedecken Sie Ihren Kopf mit einem breitkrempigen Hut, der zusätzlich Schatten spendet, und tragen Sie leichte, lockere Kleidung, sodass der Schweiß darunter gut verdunsten kann. Tipps hat sie auch für konkrete Lebensmittel. Leichte Suppen, zum Beispiel Bouillon, außerdem Wassermelone, Weintrauben, Beeren, Orangen, Reis, Nudeln, Joghurt und Buttermilch. Kochen Sie die Gemüsearten, die Sie normalerweise al dente essen, etwas länger. Wenn das Gemüse oder die Teigwaren weicher sind, enthalten sie mehr Flüssigkeit, die Sie dann automatisch unbemerkt zu sich nehmen.
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0: Hitze Welle geht in Deutschland jetzt in ihre heißeste Phase. Da sollten vor allem Autofahrerinnen und Autofahrer besonders vorsichtig sein. Denn bei großer Hitze kann es auf den Straßen zu gefährlichen Hitzeschäden kommen. Etwa sogenannten Blow-Ups auf Autobahnen. Was sie genau sind und worauf man achten muss, erklärt mein Kollege Ronny Thore. Er hat auch ein paar wichtige Tipps für alle, die jetzt bei bis zu 40 Grad draußen mit der Bahn fahren müssen. Hallo Ronny.
1: Ja, ich grüße dich.
0: Ronny, was genau passiert bei Blow-Ups? Das steht ja jetzt Englisch für aufwölben. Aber nicht alle Fahrbahnen wölben sich ja bei dieser Hitze plötzlich auf, oder?
1: Ja, genau, sonst hätten wir ja bei Hitze komplettes Chaos. Das Problem tritt zum Glück in der Regel nur bei Betonautobahnen auf. Und auch nur bei älteren, die noch eine geringe Dicke haben. Oder bei mehrfach reparierten Autobahnabschnitten. Weil Beton kann sich bei Hitze nicht so verformen, sondern platzt dann an diesen Stellen manchmal auf. Neuerer Beton, der ist dicker und Asphalt hat das Problem meist gar nicht. An besonders gefährdeten Stellen gelten meistens auch Tempolimits, die man dann eben unbedingt einhalten sollte. Und mehr Abstand zum Vordermann und Augen immer auf die Straße ist dann besonders wichtig. Insbesondere auch für Motorradfahrende, denen durch Blow-Ups besonders schlimme Unfälle drohen.
0: Okay, und wie sieht es mit Reifen aus? Angeblich können Reifen ja bei Hitze auch mal schneller platzen.
1: Ja, das stimmt auch deshalb, weil sich Straßen ja durch Dauerhitze und Dauersonnenbestrahlung immer mehr aufheizen. Auf bis zu 60 Grad, warnt der ADAC. Und wer schnell fährt, der erhitzt seine Reifen da sogar Richtung 100 Grad. Das wird vor allem dann zum Risiko, wenn der Reifendruck zu niedrig ist. Also unbedingt Reifen gut aufpumpen. Der ADAC rät mindestens 0,2 Bar mehr als vom Autohersteller empfohlen.
0: Alles klar. Und wer jetzt nicht Auto fährt, aber in die Bahn steigen muss, wie bereitet man sich da auf die Hitzefahrt vor? Das ist ja teilweise wirklich eine Sauna da drin.
1: Also grundsätzlich sind die Züge der Bahn hitzeresistenter geworden. Und wenn, dann fällt ja meistens eher die Klimaanlage in einem Waggon aus, statt gleich im ganzen Zug. Also da kann man dann noch den Waggon wechseln. Aber Vorbereitung schadet trotzdem nicht. Zum Beispiel eine große Flasche extra mehr, als man denkt, zu brauchen. Und auch eine Powerbank, falls der Zug steht oder sonst wie länger braucht. Und wer sicherer gehen will, der kann natürlich die heißeste Tageszeit zwischen 13 und 18 Uhr vermeiden. Und vielleicht noch ein scheinbar widersprüchlicher Tipp: bei Hitzefahrten trotzdem nicht zu dünn anziehen in der Bahn. Denn wenn die Klimaanlage funktioniert, was ja der Regelfall ist, dann hat man eher das Problem, ins Frieren zu kommen.
0: Die Betonung liegt aber auf, wenn die Klimaanlage funktioniert. Dankeschön, Ronny Thore.
1: Ja, sehr gerne.
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1: Die Fälle sogenannter Planenschlitzer in Brandenburg sind im vergangenen Jahr zwar etwas gesunken, doch die Schadenshöhe ist deutlich gestiegen. Die Schadenssumme legte von knapp 10.000 Euro im Jahr 2024 auf fast 167.000 Euro zu. Das geht aus einer Antwort von Innenminister Jan Redmann auf eine Anfrage aus der BSW-Landtagsfraktion hervor. Die Polizei zählte 55 Fälle, im Jahr zuvor waren es 65. Die Zahl der Fälle war schon höher. Im Jahr 2020 zählte die Polizei 144 Fälle. Die Schadenssumme lag im Jahr 2021 sogar bei nahezu 222.000 Euro. Im vergangenen Jahr wurden 20 Fälle aufgeklärt. Im Jahr davor waren es nur 14 Fälle. Der Anteil aufgeklärter Fälle stieg damit laut Innenministerium auf 21,5% im Jahr 2024 auf über 36% im Jahr 2025. Planenschlitzerbanden sorgen immer wieder für Unruhe auf Autobahnen in Brandenburg und anderen Bundesländern. Im Jahr 2022 fasste die Polizei in Brandenburg und Polen eine Bande, die Waren im Wert von 1,5 Millionen Euro von Lastwagen gestohlen haben sollen.
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1: Ich bin Lea Matschulla. Binnen weniger Sekunden haben zwei starke Erdbeben Venezuela erschüttert. Mindestens 32 Menschen sind umgekommen, rund 700 sind verletzt. Die Regierung in Venezuela hat inzwischen den Notstand ausgerufen. Die genaue Zahl der Opfer ist noch unklar.
2: Die US-Erdbebenwarte geht davon aus, dass mehr als 1000 Menschen bei den schweren Erdbeben gestorben sind. Rettungskräfte suchen in den Trümmern der eingestürzten Gebäude aktuell intensiv nach Verschütteten. Der Zugverkehr in Venezuela wurde eingestellt, der Flughafen in der Hauptstadt geschlossen und auch die Schulen bleiben heute zu. Erdbeben in diesem Ausmaß habe es bisher noch nie gegeben, heißt es von der Regierung. Viele Länder haben bereits ihre Hilfe zugesagt. Laut US-Außenminister Rubio seien Rettungsmannschaften sowie humanitäre und medizinische Hilfe aus den USA schon auf dem Weg. Fiona Reinhardt, Nachrichtenredaktion.
1: Der Bundestag befasst sich heute mit möglichen neuen Wegen, um zu mehr Organspenden in Deutschland zu kommen. Eine fraktionsübergreifende Abgeordnetengruppe strebt dafür die Einführung einer Widerspruchsregelung an. Das hieße, dass Erwachsene automatisch als Organspender nach dem Tod gelten, außer sie haben zu Lebzeiten widersprochen. Bisher ist für Entnahmen eine ausdrückliche Zustimmung nötig. Die Ministerpräsidenten und Präsidentinnen der Länder treffen sich heute in Berlin. Das wichtigste Thema der MPK, der Ministerpräsidentenkonferenz, die Finanzen.
3: Die Länder und auch die Kommunen fordern vom Bund mehr finanzielle Unterstützung, wenn es darum geht, Bundesregelungen umzusetzen. Es geht etwa um Kosten für die Sozialhilfe oder für das Kindergeld. Die gesetzlichen Vorgaben kommen aus Berlin und müssen in den Ländern umgesetzt werden. Und bei der MPK heute wollen die Länderchefs an das Prinzip der Konnexität erinnern. Das bedeutet, wer bestellt, der muss auch bezahlen. Thomas Biskin, Nachrichtenredaktion.
1: Brasilien hat sich bei der Fußball-Weltmeisterschaft im letzten Vorrundenspiel mit 3:0 gegen Schottland durchgesetzt. Rekordmeister Brasilien zieht als Gruppensieger damit in die K.O.-Runde ein. Auch die Schweiz zieht als Gruppenerster weiter nach einem 2:1 gegen Kanada. Die weiteren Ergebnisse aus der Nacht. Bosnien-Herzegowina, Katar 3:1, Marokko-Haiti 4:2, Tschechien unterliegt Mexiko 0:3, Südafrika, Südkorea 1:0. Heute Abend um 22 Uhr trifft Deutschland auf Ecuador.
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1: Nach einer deutlichen Zunahme von Schusswaffenkriminalität gehen Polizei und Justiz in Berlin verstärkt gegen organisierte Kriminalität vor. Zugleich gilt es, mögliche Opfer zu schützen. Nach Angaben der Gewerkschaft der Polizei, kurz GDP, trägt auch dies zu großen Personallücken bei. Täglich könnten 400 bis 500 Polizistinnen und Polizisten wegen kurzfristiger Schutzaufträge im Bereich des Objektschutzes nicht ihren eigentlichen Aufgaben nachgehen, hieß es von GDP-Landeschef Stefan W. Die Beamten schützen stattdessen Wohnhäuser und Betriebe von Geschäftsleuten, die teilweise mehrfach Polizei bekannt sind und jetzt eventuell ins Visier von Erpressern geraten, sagte W. Er forderte einen Stufenplan, bei dem die Betroffenen zunächst sich selbst um Sicherheitsdienste bemühen müssten, bevor der Staat solche Maßnahmen übernehme. W. verwies darauf, dass die Polizei selbst ihre Gebäude durch private Sicherheitsdienste schützen lässt. Auch für Liegenschaften der Bundeswehr gelte dies. Zugleich betonte er, dass die Polizei den Schutz von Personen übernehmen müsse, wenn Erkenntnisse zu konkreten Gefahren vorliegen. Nach der deutlichen Zunahme von Schusswaffenkriminalität wurden bei der Polizei die Sondereinheiten Ferrum, lateinisch für Eisen, gegründet. Die Staatsanwaltschaft zog mit der Ermittlungsgruppe Telum, lateinisch für Angriffswaffe, nach. Inzwischen wurden nach Polizeiangaben unter anderem insgesamt 52 Scharfschusswaffen und mehr als 800 Schuss Munition sichergestellt. In 54 Fällen wurden demnach gegen mutmaßliche Täter Haftbefehle erlassen. Laut Polizei wurden mehr als 6000 Menschen, knapp 3300 Fahrzeuge sowie mehr als 860 Lokale überprüft.
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0: ist ein bedeutungsloses Spiel. Stimmungstechnisch könnte es aber schon wichtig sein. Bei der Fußball-WM trifft die deutsche Nationalmannschaft heute Abend um 22 Uhr auf Ecuador. Das dritte Gruppenspiel findet im Finalstadion in New York statt. Mein Kollege Thomas Bremser berichtet dafür uns aus New York. Hallo Thomas.
1: Grüß dich.
0: Es wurde ja lange diskutiert, wie Julian Nagelsmann starten wird. Und jetzt ist klar, er will gar nicht so viel ändern. Warum eigentlich nicht?
1: Ja, er sagt, die Mannschaft hat vor der WM so wenig zusammengespielt, die muss sich weiter finden und im Flow bleiben.
2: Wir haben jetzt zwei Siege geholt, was wichtig ist für die Tabelle, haben aber noch ein Spiel, was wir A gewinnen wollen, B nutzen wollen, uns auch auf die Gruppenphase vorzubereiten mit allem, was dazugehört.
1: Antonio, Rüdiger und David Raum rutschen rein, sonst bleibt es bei der Startelf. Der oft kritisierte Leroy Sané beginnt, die lange verletzten Havertz und Musiala und auch Manuel Neuer.
0: Jetzt haben ja viele Fans, Kritiker und Medien Dennis Undav gefordert von Anfang an, der schon 3 Tore als Joker geschossen hat. Was sagt der denn dazu eigentlich, dass der wieder auf der Bank sitzen wird?
1: Ja, der saß bei der Abschlusspressekonferenz neben Julian Nagelsmann. Natürlich wird er da nicht seinen Trainer kritisieren, sondern sagt das, was man halt so sagt.
2: Wenn ich nicht zufrieden wäre, wäre ich nicht hier, glaube ich. Deswegen die Rolle akzeptieren habe ich. Aber ich versuche einfach nur meinen Job zu erledigen. Das hat jetzt 2 Spiele gut geklappt.
1: Das spricht ja auch für den Teamgeist. Genauso übrigens, dass Nico Schlotterbeck mit hierher geflogen ist, mit Krücken und Spezialschuhen.
0: Na, der muss auf jeden Fall auf der Bank sitzen. Was werden wir denn für ein Spiel heute eigentlich sehen? Wie schwer wird es gegen Ecuador?
1: Ja, Ecuador hat nur 1 Punkt geholt, aber hätte genauso gut die beiden Spiele gewinnen können. Sie haben die Tore halt nicht gemacht. Darum schätzt der Bundestrainer die Südamerikaner auch eigentlich als den stärksten Gegner in der Gruppe ein.
2: Generell ist die Defensive schon ihr Prunkstück. Es ist nicht so, dass sie offensiv immer 3-4 Tore schießen, aber oft hat eben ein 1-0 gereicht, weil sie defensiv super stabil sind.
1: Also es kann das berühmte Geduldsspiel werden, vermutlich kein Hurra-Fußball.
0: Gehen wir mal jetzt so ein bisschen weg von dem ganzen Thema Fußball-WM. Du bist jetzt seit 24 Stunden in New York. Es gibt Videos in sozialen Medien, die viele deutsche Fans zeigen, am Times Square zum Beispiel. Was bekommst du von der Stimmung mit in dieser Weltmetropole?
1: Also diese Stadt erschlägt einen, ja, muss ich sagen. Da kommst du aus dem beschaulichen Winston-Salem und eine Stunde später wimmelt es nur so von Menschen, hupenden Autos und Leuchtreklame. Vor allem natürlich am Times Square, der in deutscher Hand war am Abend.
3: Deutschland! Deutschland! Hey, super Deutschland!
1: Das haben auch der Bundestrainer und sein Team mitbekommen.
2: Ich habe auch schon Bilder vom Times Square gesehen, wo sich einige deutsche Fans getroffen haben.
1: Aber auch jede Menge ecuadorianische, die haben sogar die Humpa Teteré mitgemacht. Also tolle, friedliche Stimmung hier.
0: Na, hoffen wir mal, dass die Stimmung auch beim Spiel so friedlich bleiben wird. 22 Uhr geht's los, live zu sehen im Ersten und bei Magenta TV. Dankeschön, Thomas Bremser.
1: Ja, bitteschön.
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2: Trotz der heißen Sommertage rechnen die Wasserversorger in Brandenburg nicht mit ernsthaften Problemen. Dennoch sei ratsam, mit dem kostbaren Nass sparsam umzugehen, teilte der Landeswasserverbandstag Brandenburg mit. Es sei aktuell mit einem steigenden Wasserverbrauch zu rechnen, weil mehr geduscht und getrunken werde. Dafür sei genügend Wasser vorhanden. Damit dies aber auch überall so bleibt, sind die Wasserversorger auf solche Situationen vorbereitet. Dennoch rufen der Verband dazu auf, Gärten nachts und den Rasen möglichst gar nicht zu bewässern. Auch das Autowaschen ist nicht zwingend erforderlich, die Befüllung von Pools sollte zurückgehalten erfolgen. Viele Wasserversorger hätten ausreichend Wasser zur Verfügung. Bei einigen ist dies jedoch anders. Sie fahren die Wasserwerke bereits auf Volllast und begrüßen es sehr, wenn die Wasserentnahme nicht noch steigt.
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1: Ich bin Lea Matschulla. Kurz hintereinander hat in Venezuela zweimal die Erde gebebt. Die Erschütterungen hatten eine Stärke von 7,2 und 7,5. Mindestens 32 Menschen kamen ums Leben. Rettungskräfte und Behörden befürchten weitere Tote.
2: Die US-Erdbebenwarte geht davon aus, dass mehr als 1000 Menschen bei den schweren Erdbeben gestorben sind. Rettungskräfte suchen in den Trümmern der eingestürzten Gebäude aktuell intensiv nach Verschütteten. Der Zugverkehr in Venezuela wurde eingestellt, der Flughafen in der Hauptstadt geschlossen und auch die Schulen bleiben heute zu. Erdbeben in diesem Ausmaß habe es bisher noch nie gegeben, heißt es von der Regierung. Viele Länder haben bereits ihre Hilfe zugesagt. Laut US-Außenminister Rubio seien Rettungsmannschaften sowie humanitäre und medizinische Hilfe aus den USA schon auf dem Weg. Fiona Reinhardt, Nachrichtenredaktion.
1: Das Handelsabkommen zwischen EU und USA kann bald vollständig umgesetzt werden. Die EU-Länder gaben in Luxemburg das finale grüne Licht dafür, die Zölle auf US-Industriegüter abzuschaffen und bestimmten US-Produkten einen besseren Marktzugang zu gewähren.
3: Das Ja der EU soll aber nur gelten, wenn auch die USA ihre Verpflichtungen aus dem gemeinsamen Abkommen voll umsetzen, also vor allem auf neue Zollerhöhungen verzichten. Und die EU will auch, dass die USA Zölle auf Waschmaschinen und Produkte mit Stahlanteil auf 15% reduzieren. Geschieht das nicht, werde die EU ebenfalls solche Zölle prüfen. Mit dem Beschluss hält die EU die von US-Präsident Trump gesetzte Frist des 4. Juli ein. Das ist der Nationalfeiertag. Aus Brüssel, Dieter Ebeling.
1: Die Bundesländer und die Kommunen fordern mehr finanzielle Unterstützung vom Bund. Und die Bund-Länder-Finanzbeziehungen sind heute auch Thema bei der Ministerpräsidentenkonferenz in Berlin. Außerdem noch auf der Tagesordnung die Modernisierung des Staates und die Stärkung des Ehrenamtes. Die vergangene Nacht zieht nach vorläufigen Angaben des Deutschen Wetterdienstes mit der wärmsten Nacht in Deutschland seit Beginn der Messungen gleich. Im rheinland-pfälzischen Bad Bergzabern fiel die Temperatur nicht unter 26,2 Grad. Bisheriger Rekordhalter war der Berg Weinbiet, auch in Rheinland-Pfalz, wo die Temperatur Ende Juli 2019 ebenfalls nicht unter 26,2 Grad gesunken war.
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1: Wegen der erwarteten Hitze von über 35 Grad rüsten sich Brandenburgs Kliniken für mehr Patientinnen und Patienten in den Notaufnahmen. In Cottbus kämen schon jetzt mehr Menschen, vor allem Ältere, mit Symptomen, die auf zu wenig Flüssigkeitszufuhr hindeuteten, hieß es von der Medizinischen Universität Lausitz von Karl Thiem. Wir rechnen mit einem Anstieg in den nächsten Tagen, meint Matthias Fehr, kommissarischer Chefarzt der zentralen Notaufnahme. Ähnlich sieht es am Potsdamer Klinikum Ernst von Bergmann aus. In den letzten Jahren haben wir in der zentralen Notaufnahme beobachtet, dass sich der Klimawandel mit immer heißeren und trockeneren Sommern auf unsere insbesondere älteren Patientinnen und Patienten auswirkt, so Michael Oppert, Chefarzt des Zentrums für Notfall- und Intensivmedizin. Es komme zu mehr Ohnmachten, Hitzeschlägen, Kreislaufproblemen und Flüssigkeitsmangel. Welche Vorbeugung können wir eigentlich treffen? Aus Cottbus kommt die Empfehlung für leichtere Nahrungsmittel, etwas wasserreiche Obst- und Gemüsesorten und mehrere kleine Mahlzeiten über den Tag verteilt. Außerdem sollte man bei Hitze natürlich viel trinken, am besten Wasser oder ungesüßten Tee. Sport sollte man an den extrem heißen Tagen entweder gar nicht oder wirklich nur in Maßen und am frühen Morgen oder in den späten Abendstunden betreiben werden. Die Potsdamer Klinik rät, sich nicht in der prallen Sonne aufzuhalten. Wichtig sei auch, sich gut zu schützen, wenn man in der Sonne aussetzen müsste. Bedecken Sie Ihren Kopf mit einem breitkrempigen Hut, der zusätzlich Schatten spendet, und tragen Sie leichte, lockere Kleidung, sodass der Schweiß darunter gut verdunsten kann. Tipps hat sie auch für konkrete Lebensmittel. Leichte Suppen, zum Beispiel Bouillon, außerdem Wassermelone, Weintrauben, Beeren, Orangen, Reis, Nudeln, Joghurt und Buttermilch. Kochen Sie die Gemüsearten, die Sie normalerweise al dente essen, etwas länger. Wenn das Gemüse oder die Teigwaren weicher sind, enthalten sie mehr Flüssigkeit, die Sie dann automatisch unbemerkt zu sich nehmen.
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8: Die Hitzewelle geht in Deutschland jetzt in ihre heißeste Phase. Da sollten vor allem Autofahrerinnen und Autofahrer besonders vorsichtig sein. Denn bei großer Hitze kann es auf den Straßen zu gefährlichen Hitzeschäden kommen. Etwa sogenannten Blow-Ups auf Autobahnen. Was sie genau sind und worauf man achten muss, erklärt mein Kollege Ronny Thore. Er hat auch ein paar wichtige Tipps für alle, die jetzt bei bis zu 40 Grad draußen mit der Bahn fahren müssen. Hallo Ronny.
9: Ja, ich grüße dich.
8: Ronny, was genau passiert bei Blow-Ups? Das steht ja jetzt Englisch für aufwölben. Aber nicht alle Fahrbahnen wölben sich ja bei dieser Hitze plötzlich auf, oder?
9: Ja, genau, sonst hätten wir ja bei Hitze komplettes Chaos. Das Problem tritt zum Glück in der Regel nur bei Betonautobahnen auf. Und auch nur bei älteren, die noch eine geringe Dicke haben. Oder bei mehrfach reparierten Autobahnabschnitten. Weil Beton kann sich bei Hitze nicht so verformen, sondern platzt dann an diesen Stellen manchmal auf. Neuerer Beton, der ist dicker und Asphalt hat das Problem meist gar nicht. An besonders gefährdeten Stellen gelten meistens auch Tempolimits, die man dann eben unbedingt einhalten sollte, und mehr Abstand zum Vordermann und Augen immer auf die Straße ist dann besonders wichtig. Insbesondere auch für Motorradfahrende, denen durch Blow-Ups besonders schlimme Unfälle drohen.
8: Okay, und wie sieht es mit Reifen aus? Angeblich können Reifen ja bei Hitze auch mal schneller platzen.
9: Ja, das stimmt auch deshalb, weil sich Straßen ja durch Dauerhitze und Dauersonnenbestrahlung immer mehr aufheizen. Auf bis zu 60 Grad, warnt der ADAC. Und wer schnell fährt, der erhitzt seine Reifen da sogar Richtung 100 Grad. Das wird vor allem dann zum Risiko, wenn der Reifendruck zu niedrig ist. Also unbedingt Reifen gut aufpumpen. Der ADAC rät mindestens 0,2 Bar mehr als vom Autohersteller empfohlen.
8: Alles klar. Und wer jetzt nicht Auto fährt, aber in die Bahn steigen muss, wie bereitet man sich da auf die Hitzefahrt vor? Das ist ja teilweise wirklich eine Sauna da drin.
9: Also grundsätzlich sind die Züge der Bahn hitzeresistenter geworden. Und wenn, dann fällt ja meistens eher die Klimaanlage in einem Waggon aus, statt gleich im ganzen Zug. Also da kann man dann noch den Waggon wechseln. Aber Vorbereitung schadet trotzdem nicht. Zum Beispiel eine große Flasche extra mehr, als man denkt, zu brauchen. Und auch eine Powerbank, falls der Zug steht oder sonst wie länger braucht. Und wer sicherer gehen will, der kann natürlich die heißeste Tageszeit zwischen 13 und 18 Uhr vermeiden. Und vielleicht noch ein scheinbar widersprüchlicher Tipp: bei Hitzefahrten trotzdem nicht zu dünn anziehen in der Bahn. Denn wenn die Klimaanlage funktioniert, was ja der Regelfall ist, dann hat man eher das Problem, ins Frieren zu kommen.
8: Die Betonung liegt aber auf, wenn die Klimaanlage funktioniert. Dankeschön, Ronny Thore.
9: Ja, sehr gerne.
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1: Ich bin Thomas Pleski. Nach den verheerenden Erdbeben in Venezuela will auch Deutschland helfen. Die Bundeswehr stehe bereit und könne mehrere Transportflugzeuge zur Verfügung stellen, erklärte Verteidigungsminister Boris Pistorius über den WhatsApp-Kanal seines Ministeriums.
2: Hilfe muss nun schnell geleistet werden, sagt Pistorius. Die Transportmaschinen könnten kurzfristig Rettungskräfte und Material nach Venezuela bringen, aber auch für Flüge innerhalb der Krisenregionen genutzt werden. Die Nachrichten über viele tausende Tote nach den Beben hätten ihn erschüttert, so der Minister. Doch im Moment ist das Ausmaß der Katastrophe noch gar nicht absehbar in einem Land, das seit Jahren am Boden liegt. Claudia Wächter, Nachrichtenredaktion.
1: Die Bundesländer und die Kommunen fordern mehr finanzielle Unterstützung vom Bund. Und die Bund-Länder-Finanzbeziehungen sind heute auch Thema bei der Ministerpräsidentenkonferenz in Berlin. Außerdem noch auf der Tagesordnung die Modernisierung des Staates und die Stärkung des Ehrenamtes. Bei der Staatsmodernisierung dreht es sich um Bürokratieabbau und Digitalisierung. Wer angesichts der erwarteten Hitze eine geplante Bahnreise nicht antreten kann, kann diese jetzt kostenfrei stornieren. Die Deutsche Bahn bietet erstmals eine sogenannte Hitze-Sonderkulanz an. Die hohen Temperaturen seien eine große Belastung für die Bahn, so der Konzern.
3: Die Weichen und die Technik könnten durch Hitze und Sonne beschädigt werden, heißt es von der Deutschen Bahn. Außerdem steige einerseits die Gefahr für Böschungsbrände, andererseits hat der Deutsche Wetterdienst ja auch schon Unwetter angekündigt. Die Bahn sei darauf gut vorbereitet, trotzdem könne es zu Beeinträchtigungen kommen. Deswegen können Fahrgäste Tickets für Fernreisen kostenlos stornieren. Voraussetzung ist, dass das Ticket bis zum 23. Juni gebucht wurde und die Reise bis zum 30. Juni stattfinden sollte. Diese Tickets können online oder im Reisezentrum storniert werden. Fiona Reinhardt, Nachrichtenredaktion.
1: Helene Fischer bekommt zu 20 Jahren Bühnenkarriere eigene Briefmarken. Zu sehen seien darauf Bühnenmomente, Stadionkonzerte und Schriftzüge ihrer größten Hits, teilte die DHL Group mit. Für Fans und Sammler wird die Deutsche Post eine limitierte, handsignierte Goldedition anbieten. Die Briefmarken gibt es nur online oder auf Konzerten der Sängerin.
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4: Heute Nachmittag gibt der Sommer richtig Vollgas. Neben viel Sonnenschein ziehen nur ein paar lockere, schöne Wetterwolken über den Himmel. Regen bleibt weit, weit weg. Stattdessen klettern die Temperaturen auf 31 bis 36 Grad. In Berlin auf 34 bis 35 Grad. Der Wind kann dabei nur wenig ausrichten. Die Hitze hat das Sagen. Dazu sind die Ozonwerte hoch und auch die Waldbrandgefahr steigt weiter an. In der Nacht funkeln vielerorts die Sterne über einem klaren Himmel. Es bleibt trocken und nur langsam etwas angenehmer mit Tiefstwerten zwischen 12 und 19 Grad. Aktuell haben wir Temperaturen um die 33 Grad. Schauen wir noch gemeinsam auf den Power-Radio-Wettertrend. Der Freitag wird dann vom Hochsommer zu Topform. Von morgens bis abends strahlt die Sonne nahezu ungestört am Himmel. Die Temperaturen legen sogar noch etwas zu und erreichen 34 bis 37 Grad. Kurz gesagt, Sonnencreme, Schatten und ausreichend Wasser bleiben die besten Begleiter. Auch das Wochenende hat jede Menge Sonne im Gepäck. Gleichzeitig wird die Luft zunehmend drücken und die Hitze erreicht stellenweise rekordverdächtige Werte um die 40 Grad. Am Nachmittag oder Abend können sich vereinzelt kräftige Hitzegewitter zusammenbrauen. Erst zu Beginn der neuen Woche deutet sich langsam etwas Entspannung an. Kommen Sie trotzdem gut durch diesen Donnerstag und überstehen Sie die Hitze.
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4: Auf der A2 Berlin Richtung Magdeburg zwischen Burg Ost und Burg Zentrum ist die Richtungsfahrbahn gesperrt. Das Ganze noch bis 28.06. bis ca. 15 Uhr. Und auf der A10 westlicher Berliner Ring Richtung Dreieck Werder zwischen Spandau und Großkreuz, da ist die rechte Spur gesperrt wegen Bauarbeiten. Und dann schauen wir auch weiter auf der A10 und zwar östlicher Berliner Ring Richtung Dreieck Spreeau. Zwischen Freienbrink und Dreieck Spreeau steht ein defektes Fahrzeug im Baustellenbereich. Dort ist nur eine Spur frei. Es gibt da Stau ab Erkner, hier sogar 60 Minuten Zeitverlust. Und dann schauen wir noch weiter auf die A11 Stettin Richtung Berlin. Zwischen Korin und Werbelin ist die rechte Spur gesperrt wegen einer Fahrbahnerneuerung. Dann schauen wir noch nach Berlin. In Neukölln, die Sonnenallee ist stadtauswärts zwischen Panierstraße und Weichselstraße gesperrt. Dort läuft gerade ein Feuerwehreinsatz. Und in Wedding, da ist die Seestraße nach einem Unfall zwischen Indischer Straße und Müllerstraße in beiden Richtungen gesperrt. Also wenn es geht, hier gerne anders fahren. Und Westend und Tiergarten, wegen eines Fahrzeugkorsos müssen Sie bis 15 Uhr mit Behinderungen rechnen. Zwischen Kreisverkehr Theodor-Heuss-Platz und Spreewig über Bismarckstraße, Ebertstraße, Scheidemannstraße und John-Forster-Duhls-Allee. Und in Prenzlauer Berg bei der Schönhauser Allee in Höhe Sretzky-Straße, da sind die Ampeln gerade aktuell außer Betrieb. An alle, die gerade unterwegs sind, weiterhin eine gute und vor allem sichere Fahrt mit Power Radio.
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4: Ja, hallo und guten Nachmittag Berlin und Brandenburg. Es ist kurz nach 14 Uhr, 14.05 Uhr haben wir es aktuell. Sie hören Power Radio mit Manisha. Ab 15 Uhr läuft bei uns natürlich wieder Wünsch dir was. Deswegen nehme ich ab sofort Ihre Musikwünsche entgegen. Rufen Sie mich dafür sehr gerne an unter der 030 120 83 43 8 oder schreiben Sie uns eine E-Mail an wünschdirwas@power-radio.de. Ansonsten finden Sie uns natürlich auch auf Instagram. Da heißen wir Power Radio Berlin. Da können Sie mir auch eine kurze Nachricht schicken. Ich freue mich auf jeden Fall. Jetzt habe ich aber erstmal noch interessante Themen für Sie. Und zwar spreche ich gleich mit meinem Kollegen Ronny Thorau. Und ja, ein etwas absurdes Thema jetzt gerade aktuell bei dieser Temperatur. Aber in 6 Monaten ist tatsächlich Weihnachten. Und Ronny hat da ein paar Tipps bzw. Anlässe, warum man vielleicht jetzt schon anfangen sollte mit Geschenken oder Sonstigem. Das Ganze gleich um 20 nach 2. Davor schauen wir noch auf die Deutsche Bahn. Da gab es ja ein paar Probleme von der Nacht auf von Dienstag auf Mittwoch. Wir sprechen mit ein paar Leuten und Sie kriegen nochmal genaue Informationen. Das Ganze um 14:45. Jetzt aber erstmal Lieblingsmusik für Sie. Und zwar habe ich für Sie When You Were Young von The Killers und jetzt Baker Man Laid Back. Genießen Sie den Song, der passt jetzt perfekt, um ein bisschen runterzukommen an diesem heißen Donnerstag. Mein Name ist Manisha, Sie hören Power Radio.

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1: In der Nacht zu Dienstag auf Mittwoch gab es eine deutschlandweite Störung bei der Deutschen Bahn. Hier haben einige Fahrgäste eine ziemlich lange Nacht hinter sich gehabt. Wir waren jetzt mehr als 11 Stunden in dem Zug drin, sagte Chichi, als er am Berliner Hauptbahnhof aus dem ICE stieg. In Mannheim sei er am Dienstagabend mit seinen Freunden in den Zug gestiegen. Wir hätten um 1.54 Uhr ankommen sollen und jetzt ist es 7.38 Uhr. Das Zugpersonal hätte sie auf dem Laufenden gehalten. Was aber wirklich passiert sei, hätten sie im Internet durch eine kurze Google-Suche erfahren. Eine deutschlandweite Störung des digitalen Bahnfunksystems GSMR hatte bei der Deutschen Bahn am Dienstagabend für rund 2 Stunden Stillstand gesorgt. Es wird davon ausgegangen, dass ein fehlerhaftes Software-Update das Problem verursacht hat. Hinweise auf einen Cyberangriff als Ursache wurden noch nicht festgestellt. Die Deutsche Bahn habe einen Angriff schon relativ früh für sehr unwahrscheinlich gehalten, hieß es. Etliche Reisende waren von den Ausfällen betroffen. Kurz nach Mitternacht wurde das Problem behoben. Gegen 0.30 Uhr fuhren die ersten Züge wieder. Danach lief der Verkehr am frühen Morgen Schritt für Schritt wieder an. An vielen deutschen Bahnhöfen ist am nächsten Morgen nicht viel von der massiven Störung zu spüren, obwohl es, wie auch sonst häufig, einige Verspätungen gibt. Am Berliner Hauptbahnhof herrscht entspanntes Treiben ohne volle Bahnsteige und Getümmel. Gegen 7 Uhr gibt es einige weitere Ausfälle. Für Chichi und seine Freunde am Berliner Hauptbahnhof geht es wie für viele andere an diesem Morgen weiter zum Fusion Festival an der mecklenburgischen Seenplatte. Natürlich sei er müde, sagte der 29-Jährige. Gut drauf ist er trotzdem. Kurze Bilanz für seine 11-stündige Stop-and-Go-Fahrt nach Berlin war interessant auf jeden Fall.
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0: Nur noch 6 Monate bis Weihnachten. Okay, diese Woche ist es bei uns in Deutschland nicht wirklich zu spüren, aber gestern am Mittwoch in 6 Monaten ist schon wieder Weihnachten. Die einen werden sagen, da kümmere ich mich doch jetzt noch nicht drum, die anderen aber lächeln schlau und nutzen die günstige Gelegenheit. Mein Kollege Ronny Thorau hat da mal ein paar Tipps. Hallo, lieber Ronny.
1: Ja, ho, ho, ho.
0: Ja, Ronny, wie bereiten sich denn schlaue Menschen jetzt schon auf Weihnachten vor?
1: Ja, ich kann nur sagen, Angebot und Nachfrage. Zum Beispiel, manche Menschen buchen ihre Weihnachtsunterkünfte ja schon sehr früh, etwa im Frühjahr. Aber jetzt gerade, wo die Hitze brütet, da denkt ja wohl keiner dran. Jetzt ist also eine gute Zeit, noch Unterkunftsschnäppchen zu buchen, bevor dann im Herbst wieder alle dran denken. Genauso bei Weihnachtsdeko zum Beispiel, online ja das ganze Jahr zu kriegen, aber im Moment eben mangels Nachfrage oft günstiger. Und vielleicht ergattert man sogar jetzt noch Restposten vom letzten Jahr. Auch nicht zu vergessen, der bekannte Ratschlag, kümmere dich früher um Geschenke, der meint ja genau jetzt. Und jetzt hat man keine proppevollen Läden. Und wer Geschenke gern bastelt, der könnte jetzt auch stressfrei damit anfangen oder zum Beispiel auch Fotos mit den Großeltern machen für den späteren Enkelfotokalender. Und noch ein Tipp, jetzt noch Urlaub für die Weihnachtsfeiertage beantragen ist vielleicht auch ganz schlau, bevor dann alle Kollegen schneller waren.
0: Alles klar, danke dir auf jeden Fall für die Tipps. Ich überlege mir mal, ob ich schon anfange oder vielleicht heute doch lieber ins Freibad gehe.
1: Gerne, tschüss.
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1: Heute Nachmittag gibt es Sommer richtig Vollgas. Neben viel Sonnenschein ziehen nur ein paar lockere, schöne Wetterwolken über den Himmel. Regen bleibt weit weg, stattdessen klettern die Temperaturen auf 31 bis 36 Grad. In Berlin auf 34 bis 35 Grad. Der Wind kann dabei nur wenig ausrichten, die Hitze hat das Sagen. Dazu sind die Ozonwerte hoch und auch die Waldbrandgefahr steigt weiter an. In der Nacht funkeln vielerorts die Sterne über einem klaren Himmel. Es bleibt trocken und nur langsam etwas angenehmer mit Tiefstwerten zwischen 12 und 19 Grad. Schauen wir noch gemeinsam auf den Power-Radio-Wetter-Trend. Der Freitag wird dann zum Hochsommer in Topform. Von morgens bis abends strahlt die Sonne nahezu ungestört am Himmel. Die Temperaturen legen sogar noch etwas nach und erreichen eine Temperatur von 33 bis 37 Grad. Kurz gesagt, Sonnencreme, Schatten und ausreichend Wasser bleiben die besten Begleiter. Auch das Wochenende hat jede Menge Sonne im Gepäck. Gleichzeitig wird die Luft zunehmend drückend und die Hitze erreicht stellenweise rekordverdächtige Werte um die 40 Grad. Am Nachmittag oder Abend können sich vereinzelt kräftige Hitzegewitter zusammenbrauen. Erst zu Beginn der neuen Woche lautet es langsam etwas Entspannung an. Kommen Sie auf jeden Fall trotzdem gut durch diesen Donnerstag mit mir, Manisha, und Power Radio.
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1: Auf der A2 Berlin Richtung Magdeburg zwischen Burg Ost und Burg Zentrum, da ist die Richtungsfahrbahn gesperrt. Das Ganze bis zum 28.06. bis ca. 15 Uhr. Dann auf der A10 östlicher Berliner Ring Richtung Dreieck Spreeau zwischen Freienbrink und Dreieck Spreeau steht ein defektes Fahrzeug im Baustellenbereich. Dort ist gerade nur eine Spur frei, deswegen kommt es leider zu Stau ab Erkner. Hier bitte 60.

0: 30 Minuten mehr einplanen. Und schauen wir noch weiter auf Vorsicht bitte auf der A12 Berlin Richtung Frankfurt oder zwischen Briesen und Müllrose liegen Gegenstände auf der Fahrbahn. Und Vorsicht auf der A24 Hamburg Richtung Berlin zwischen Fährberlin und Raststätte Lienemurabruch ist die Standspur gesperrt wegen Wartungsarbeiten. Dann schauen wir noch nach Berlin. In Neukölln, die Sonnenallee ist stadtauswärts zwischen Panierstraße und Weichselstraße gesperrt. Dort läuft gerade aktuell ein Feuerwehreinsatz. Und in Prenzlauer Berg bei der Knipprode Straße in Höhe Storker Straße, da sind die Ampeln außer Betrieb. Und dann schauen wir noch nach Westend und Tiergarten. Wegen eines Fahrzeugkorsos müssen Sie hier ab 15 Uhr mit Behinderungen rechnen. Der ganze Bereich zwischen dem Kreisverkehr Theodor-Heuss-Platz über die Bismarckstraße, Ebertstraße und John-Foster-Dulles-Allee, da ist alles etwas schwieriger zum Fahren. Und in Prenzlauer Berg, Schönhauser in Höhe S und U-Bahnhof Schönhauser Allee, da sind auch die Ampeln außer Betrieb. Hier bitte auch vorsichtig sein, besonders auch wegen Fußgängern. An alle, die gerade unterwegs sind, weiterhin eine gute und vor allem sichere Fahrt mit Power Radio.
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1: In der Nacht zu Dienstag auf Mittwoch gab es eine deutschlandweite Störung bei der Deutschen Bahn. Hier haben einige Fahrgäste eine ziemlich lange Nacht hinter sich gehabt. Wir waren jetzt mehr als 11 Stunden in dem Zug drin, sagte Chichi, als er am Berliner Hauptbahnhof aus dem ICE stieg. In Mannheim sei er am Dienstagabend mit seinen Freunden in den Zug gestiegen. Wir hätten um 1.54 Uhr ankommen sollen und jetzt ist es 7.38 Uhr. Das Zugpersonal hätte sie auf dem Laufenden gehalten. Was aber wirklich passiert sei, hätten sie im Internet durch eine kurze Google-Suche erfahren. Eine deutschlandweite Störung des digitalen Bahnfunksystems GSMR hatte bei der Deutschen Bahn am Dienstagabend für rund 2 Stunden Stillstand gesorgt. Es wird davon ausgegangen, dass ein fehlerhaftes Software-Update das Problem verursacht hat. Hinweise auf einen Cyberangriff als Ursache wurden noch nicht festgestellt. Die Deutsche Bahn habe einen Angriff schon relativ früh für sehr unwahrscheinlich gehalten, hieß es. Etliche Reisende waren von den Ausfällen betroffen. Kurz nach Mitternacht wurde das Problem behoben. Gegen 0.30 Uhr fuhren die ersten Züge wieder. Danach lief der Verkehr am frühen Morgen Schritt für Schritt wieder an. An vielen deutschen Bahnhöfen ist am nächsten Morgen nicht viel von der massiven Störung zu spüren, obwohl es wie auch sonst häufig einige Verspätungen gibt. Am Berliner Hauptbahnhof herrscht entspanntes Treiben ohne volle Bahnsteige und Getümmel. Gegen 7 Uhr gibt es einige weitere Ausfälle. Für Chichi und seine Freunde am Berliner Hauptbahnhof geht es wie für viele andere an diesem Morgen weiter zum Fusion Festival an der Mecklenburgischen Seenplatte. Natürlich sei er müde, sagte der 29-Jährige. Gut drauf ist er trotzdem. Kurze Bilanz für seine 11-stündige Stop-and-Go-Fahrt nach Berlin war interessant auf jeden Fall.
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0: Nur noch 6 Monate bis Weihnachten. Okay, diese Woche ist es bei uns in Deutschland nicht wirklich zu spüren, aber gestern am Mittwoch in 6 Monaten ist schon wieder Weihnachten. Die einen werden sagen, da kümmere ich mich doch jetzt noch nicht drum, die anderen aber lächeln schlau und nutzen die günstige Gelegenheit. Mein Kollege Ronny Thorau hat da mal ein paar Tipps. Hallo, lieber Ronny.
1: Ja, ho, ho, ho.
0: Ja, Ronny, wie bereiten sich denn schlaue Menschen jetzt schon auf Weihnachten vor?
1: Ja, ich kann nur sagen, Angebot und Nachfrage. Zum Beispiel, manche Menschen buchen ihre Weihnachtsunterkünfte ja schon sehr früh, etwa im Frühjahr. Aber jetzt gerade, wo die Hitze brütet, da denkt ja wohl keiner dran. Jetzt ist also eine gute Zeit, noch Unterkunftsschnäppchen zu buchen, bevor dann im Herbst wieder alle dran denken. Genauso bei Weihnachtsdeko zum Beispiel, online ja das ganze Jahr zu kriegen, aber im Moment eben mangels Nachfrage oft günstiger. Und vielleicht ergattert man sogar jetzt noch Restposten vom letzten Jahr. Auch nicht zu vergessen, der bekannte Ratschlag, kümmere dich früher um Geschenke, der meint ja genau jetzt. Und jetzt hat man keine proppevollen Läden. Und wer Geschenke gern bastelt, der könnte jetzt auch stressfrei damit anfangen. Oder zum Beispiel auch Fotos mit den Großeltern machen für den späteren Enkelfotokalender. Und noch ein Tipp, jetzt noch Urlaub für die Weihnachtsfeiertage beantragen, ist vielleicht auch ganz schlau, bevor dann alle Kollegen schneller waren.
0: Alles klar, danke dir auf jeden Fall für die Tipps. Ich überlege mir mal, ob ich schon anfange oder vielleicht heute doch lieber ins Freibad gehe.
1: Gerne, tschüss.
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1: Ich bin Thomas Bleskin. Nach den schweren Erdbeben in Venezuela ist die Zahl der Todesopfer auf mindestens 164 gestiegen. Nach Angaben der geschäftsführenden Präsidentin Rodriguez wurden außerdem mindestens fast 1000 Menschen verletzt. Am stärksten betroffen sei der Bundesstaat La Guaira an der Karibikküste. Die US-Erdbebenwarte geht davon aus, dass die Zahl der Opfer weiter steigt. Zwischen den beiden Beben lagen nur 39 Sekunden.
2: Rettungskräfte suchen in den Trümmern der eingestürzten Gebäude aktuell intensiv nach Verschütteten. Der Zugverkehr in Venezuela wurde eingestellt, der Flughafen in der Hauptstadt geschlossen und auch die Schulen bleiben heute zu. Erdbeben in diesem Ausmaß habe es bisher noch nie gegeben, heißt es von der Regierung. Viele Länder haben bereits ihre Hilfe zugesagt. Laut US-Außenminister Rubio seien Rettungsmannschaften sowie humanitäre und medizinische Hilfe aus den USA schon auf dem Weg. Fiona Reinhardt, Nachrichtenredaktion.
1: Nach den verheerenden Erdbeben in Venezuela will auch Deutschland helfen. Die Bundeswehr stehe bereit und könne mehrere Transportflugzeuge zur Verfügung stellen, erklärte Verteidigungsminister Boris Pistorius über den WhatsApp-Kanal seines Ministeriums. Hitzerekord in Deutschland. Die vergangene Nacht zieht nach vorläufigen Angaben des Deutschen Wetterdienstes mit der wärmsten Nacht seit Beginn der Messungen gleich. Im rheinland-pfälzischen Bad Bergzabern fiel die Temperatur nicht unter 26,2 Grad. Bisheriger Rekordhalter war ebenfalls eine Region in Rheinland-Pfalz.
3: Tropische Nächte also, für viele schlicht eine Qual, vor allem wenn man in den Städten wohnt. Und tagsüber, da klettert das Thermometer mancherorts bis an die 40 Grad. Da schleichen wir dann im Schatten der Häuser Wände durch die Straßen, lechzen nach Wasser. In einigen Baumärkten werden bereits Ventilatoren und Klimaanlagen knapp. Doch die gute Nachricht, zum Wochenstart, da ist Abkühlung in Sicht. Claudia Wächter, Nachrichtenredaktion.
1: Länder und Kommunen fordern mehr finanzielle Unterstützung vom Bund. Die Finanzbeziehungen sind heute Thema bei der Ministerpräsidentenkonferenz in Berlin. Außerdem auf der Tagesordnung die Modernisierung des Staates und die Stärkung des Ehrenamts. Bei der Staatsmodernisierung geht es vor allem um Bürokratieabbau und Digitalisierung.
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4: Heute Nachmittag gibt es Sommer richtig in Vollgas-Topform. Neben viel Sonnenschein ziehen nur ein paar lockere Schönwetterwolken über uns über den Himmel. Regen bleibt weit, weit weg. Stattdessen klettern die Temperaturen auf 31 bis 36 Grad und in Berlin auf 34 bis 35 Grad. Der Wind kann dabei nur wenig ausrichten. Die Hitze hat hier auf jeden Fall das Sagen. Dazu sind die Ozonwerte hoch und auch die Waldbrandgefahr steigt weiter an. In der Nacht funkeln vielerorts die Sterne über dem klaren Himmel. Es bleibt trocken und wird nur etwas langsam angenehmer, denn die Tiefstwerte liegen zwischen 12 und 19 Grad in der Nacht. Also es bleibt trotzdem echt warm. Schauen wir noch auf den Power-Radio-Wettertrend. Der Freitag wird dann zum Hochsommer in Reinform. Von morgens bis abends strahlt die Sonne nahezu ungestört am Himmel. Die Temperaturen legen sogar noch etwas zu und erreichen bis zu 37 Grad. Kurz gesagt, Sonnencreme, Schatten und viel, viel Wasser trinken. Auch das Wochenende hat jede Menge Sonne im Gepäck. Gleichzeitig wird die Luft zunehmend drückend und die Hitze erreicht stellenweise rekordverdächtige Werte. Bis zu 40 Grad erwartet uns am Wochenende. Ja, und erst zu Beginn der neuen Woche, da wird es dann etwas angenehmer und etwas entspannter. Kommen Sie trotzdem gut durch diesen Donnerstag mit mir und Power Radio.
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4: Auf der A10 östlicher Berliner Ring Richtung Dreieck Spreeau zwischen Freienbrink und Dreieck Spreeau steht ein defektes Fahrzeug im Baustellenbereich. Dort ist gerade nur eine Spur frei, deswegen gibt es Stau ab Erkner, hier 60 Minuten plus einplanen. Und dann schauen wir weiter auf der A11. Stettin Richtung Berlin zwischen Korin und Werbelin ist die rechte Spur gesperrt wegen einer Fahrbahnerneuerung. Und dann bitte Vorsicht auf der A12, Berlin Richtung Frankfurt oder zwischen Briesen und Müllrose, da liegen Gegenstände auf der Fahrbahn. Und dann auch Vorsicht auf der A13, Dresden Richtung Berlin, da genau das Gleiche, da liegen ebenfalls Gegenstände auf der Fahrbahn. So, schauen wir noch nach Berlin. In Neukölln, die Sonnenallee ist stadtauswärts immer noch gesperrt zwischen Panierstraße und Weichselstraße. Hier läuft gerade ein Feuerwehreinsatz. Und dann in Wedding bei der Seestraße ist nach einem Unfall zwischen Indischer Straße und Müllerstraße in beiden Richtungen gesperrt. Dann in Prenzlauer Berg bei der Knipprode-Straße in Höhe Storkerstraße, da sind die Ampeln außer Betrieb. An alle, die gerade unterwegs sind, weiterhin eine gute und vor allem sichere Fahrt mit Powerradio.
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4: Ja, hallo und einen wunderbaren guten Nachmittag Berlin und Brandenburg. Wir haben es 15.06 Uhr. Sie hören Powerradio, wünscht dir was mit Manisha. Ja, wenn Sie Ihre Songs auch bei mir hier im Radio hören möchten, dann geht das ganz einfach. Sie können nämlich ganz einfach anrufen bei mir unter der 030 120 83 43 8 oder Sie schreiben mir eine E-Mail an wünschtdirwas@power-radio.de und dann spiele ich hier Ihre Lieblingsmusik ab. Also seien Sie auf jeden Fall fleißig. Ansonsten schauen Sie gerne auch bei uns auf Instagram vorbei. Da finden Sie uns unter Power Radio Berlin. Ja, fangen wir aber an mit dem allerersten Musikwunsch für heute. Und zwar kommt der von Steffen. Von Steffen aus Potsdam. Und er hat sich einen auch meiner Meinung nach vom Titel her sehr passenden Song gewünscht. Und zwar heißt der High and Dry. Ja, die Temperaturen sind heute sehr high und die Luft ist sehr dry. Also vielen Dank dafür, lieber Steffen. Der Song ist von Radiohead und hier kommt natürlich dein Musikwunsch. High and Dry von Radiohead.

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11: Ich rufe an für Wünsch dir was und wünsche mir von Polarkreis 18 allein. Liebe Grüße und ja, liebe Grüße und tschüss, Dankeschön.
12: Hallo lieber Thomas, vielen Dank für deinen Anruf und für deinen Musikwunsch natürlich hier heute an diesem Wünsch dir was Donnerstag. Ich spiele den Song natürlich sehr gerne für dich. Wir hören von Polarkreis 18 allein.

Hallihallo, hier alle zusammen bei Power Radio wünscht dir was mit Manisha. Ich freue mich, dass Sie alle wieder mit dabei sind. Schicken Sie mir natürlich weiterhin gerne Ihre Musikwünsche, gerne per E-Mail oder per Telefon. So hat das nämlich auch der liebe Henry gemacht und er hat sich den Song gewünscht, Sommer 25 von Cora. Und ich spiele ihn jetzt für dich, Henry.

0: Ja, nun gehen wir ja nicht raus bei der Hitze. Nee, dann gehen wir erst wieder abends nach 19 Uhr raus. Die Sonne ist zu gefährlich. Tschüssi.
1: Hallo liebe Peggy, vielen Dank für deinen Anruf. Und ja, es ist tatsächlich wirklich sehr, sehr, sehr heiß. Es wird ja noch heißer die kommenden Tage. Ich bin gespannt, wie man das überhaupt übersteht. Naja, aber erstmal spielen wir deinen Song, weil es ist ja trotzdem ein sehr schöner Tag. Und deswegen spielen wir natürlich auch hier Ein schöner Tag von Schiller.

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3: Ja, heiße Temperaturen überall in ganz Deutschland und natürlich auch in Berlin-Brandenburg. Hallo, hier ist der Olaf aus Wilmersdorf bei Cottbus. Und Sommermusik, ja, das wäre schon nicht verkehrt. Und zwar Wolle Petri mit dem legendären Song Sommer in der Stadt. Grüßen möchte ich natürlich die ganzen Hörer und das Team von Power Radio. Vielen Dank, Gruß aus Wilmersdorf bei Cottbus. Danke.
4: Hallo lieber Olaf, vielen Dank, dass du wieder bei Wünsch dir was mitgemacht hast. Und ja, ein wunderbarer Song passt natürlich sehr zum Thema. Es ist wirklich super heiß. Hier im Studio geht es. Ich habe den Ventilator laufen, aber es ist trotzdem warm auf jeden Fall. Naja, wir spielen auf jeden Fall mal deinen Wunschsong Sommer in der Stadt von Wolle Petri.

Sie hören Power Radio, wünscht dir was mit Manisha. Ich freue mich, dass Sie mit dabei sind und sich hier Ihre Lieblingsmusik wünschen. Sie können mir gerne weiterhin Ihre Musikwünsche schicken. Machen Sie das ganz einfach an wünschtdirwas@power-radio.de oder rufen Sie mich an unter der 030 120 83 43 8. Ich freue mich über jeden Musikwunsch. Der nächste Musikwunsch kommt von der lieben Melanie und sie wünscht sich von The Verve Bittersweet Symphony. Wunderbarer Song, liebe Melanie. Ich spiele natürlich sehr, sehr gerne für dich. Haben Sie einen angenehmen Donnerstagnachmittag hier mit Power Radio. Wünscht dir was.

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1: Ich bin Thomas Bleskin. In Venezuela ist die Zahl der Todesopfer nach den beiden schweren Erdbeben auf mindestens 164 gestiegen. Das teilte die geschäftsführende Präsidentin Rodriguez mit. US-Experten erwarten, dass die Zahl der Opfer weiter steigt.
2: Die US-Erdbebenwarte geht davon aus, dass mehr als 1000 Menschen bei den schweren Erdbeben gestorben sind. Rettungskräfte suchen in den Trümmern der eingestürzten Gebäude aktuell intensiv nach Verschütteten. Der Zugverkehr in Venezuela wurde eingestellt, der Flughafen in der Hauptstadt geschlossen und auch die Schulen bleiben heute zu. Erdbeben in diesem Ausmaß habe es bisher noch nie gegeben, heißt es von der Regierung. Viele Länder haben bereits ihre Hilfe zugesagt. Laut US-Außenminister Rubio seien Rettungsmannschaften sowie humanitäre und medizinische Hilfe aus den USA schon auf dem Weg. Fiona Reinhardt, Nachrichtenredaktion.
1: Die Bundesländer wollen den Bund stärker an den Kosten neuer Bundes- und EU-Vorgaben beteiligen. Die Ministerpräsidenten fordern, dass der Bund künftig 80% der dadurch entstehenden Mehrkosten übernimmt, allerdings erst ab einer Belastung von 125 Millionen Euro. Am Nachmittag wollen die Länder ihre Position mit Bundeskanzler Merz beraten. Hitzerekord in Deutschland. Die vergangene Nacht sieht nach vorläufigen Angaben des Deutschen Wetterdienstes mit der wärmsten Nacht seit Beginn der Messungen gleich. Im rheinland-pfälzischen Bad Bergzabern fiel die Temperatur nicht unter 26,2 Grad.
3: Tropische Nächte also für viele schlicht eine Qual, vor allem wenn man in den Städten wohnt. Und tagsüber, da klettert das Thermometer mancherorts bis an die 40 Grad. Da schleichen wir dann im Schatten der Häuserwände durch die Straßen, lechzen nach Wasser. In einigen Baumärkten werden bereits Ventilatoren und Klimaanlagen knapp. Doch die gute Nachricht zum Wochenstart, da ist Abkühlung in Sicht. Claudia Wächter, Nachrichtenredaktion.
1: Der US-Elektroautobauer Tesla will seine Produktion im Werk Grünheide bei Berlin stärker hochfahren. Das Unternehmen teilte mit, weitere 1.000 Beschäftigte einzustellen und ab Oktober die Produktion auf 7.500 Fahrzeuge pro Woche zu steigern. Bereits im April hatte Tesla die Einstellung von 1.009 Mitarbeitern angekündigt. Der Elektroauto-Pionier hat sich offensichtlich vom Absatzeinbruch im Vorjahr erholt. Im Mai wurden mehr als 5.000 Wagen in Deutschland zugelassen.
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4: Heute Nachmittag gibt es Sommer richtig pur. Neben viel Sonnenschein ziehen nur ein paar lockere Schönwetterwolken über den Himmel. Regen bleibt weit, weit weg. Stattdessen klettern die Temperaturen auf 31 bis 36 Grad. In Berlin gerade aktuell 34 bis 35 Grad. Der Wind kann dabei nur wenig ausrichten. Die Hitze hat auf jeden Fall das Sagen. Dazu sind Ozonwerte hoch und auch die Waldbrandgefahr steigt weiter an. In der Nacht funkeln vielerorts die Sterne über einem klaren Himmel. Es bleibt trocken und nur langsam etwas angenehmer mit Tiefstwerten zwischen 19 und 15 Grad. Schauen wir noch gemeinsam auf den Power-Radio-Wettertrend. Der Freitag wird dann immer wieder noch mal mehr Hochsommer. Von morgens bis abends strahlt die Sonne nahezu ungestört vom Himmel. Die Temperaturen legen sogar noch etwas drauf und erreichen bis zu 37 und 38 Grad. Kurz gesagt also Sonnencreme, Schatten und ausreichend Wasser. Das bleiben hier die besten Begleiter. Auch das Wochenende hat jede Menge Sonne im Gepäck. Gleichzeitig wird die Luft aber dazu auch noch zunehmend drückend und die Hitze erreicht stellenweise rekordverdächtige Werte um die 40 Grad. Ja, erst zu Beginn der neuen Woche deutet sich langsam etwas Entspannung an. Kommen Sie auf jeden Fall gut durch diesen Donnerstag mit Power Radio und Manisha am Nachmittag.
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4: Auf der A2 Magdeburg Richtung Berlin zwischen Burg Ost und Thesen, da gibt es gerade aktuell 6 Kilometer Stau, also hier bitte etwas mehr Zeit mitnehmen. Dann schauen wir weiter, A10 westlicher Berliner Ring Richtung Dreieck Werder zwischen Potsdam Nord und Föhmen, da gibt es gerade aktuell auch Stau, allerdings nur 10 Minuten. Und dann schauen wir noch weiter. Auf Vorsicht bitte auf der A13 Dresden Richtung Berlin zwischen Großköritz und Bestensee. Da liegen Reifenteile. auf der Fahrbahn. Außerdem steht ein defekter LKW auf der Standspur. Dann schauen wir noch nach Berlin, was da so los ist. Und zwar auf der A100 Stadtring Richtung Treptow. Zwischen Jakob-Kaiserplatz und Albuinstraße. Da gibt es leider auch gerade Stau und stockenden Verkehr auf mehreren Abschnitten. Hier bis zu 45 Minuten Zeitverlust. Dann auf der A11 Richtung Oranienburg in Höhe Heckerdamm. Da ist die Autobahn wegen einer Fahrbahnausbesserung gesperrt. Der Verkehr wird bis Mitte Juli über die Ab- und Auffahrt geleitet. Dann in Bukow, Rudorstraße zwischen Johannisthaler Chaussee und Storchenweg ist wegen eines Kraneinsatzes bis Ende Juni nur jeweils 2 Spuren frei. An alle, die gerade unterwegs sind, weiterhin eine gute und vor allem sichere Fahrt mit Power Radio.
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4: Hallo und einen wunderbaren guten Nachmittag Berlin und Brandenburg. Ich freue mich, dass Sie mit dabei sind. Wir haben es 16.04 Uhr, Sie hören Power Radio, wünscht dir was mit Manisha. Wir sind mittendrin, noch bis circa 18 Uhr erfülle ich Ihre Musikwünsche. Ja, und der nächste Musikwunsch, der kommt jetzt hier vom lieben Lieschen. Sie hat mir eine E-Mail geschrieben und sich diesen Song hier zum Donnerstag-Feierabend gewünscht. Ich finde ihn auch sehr schön. Danke, liebes Lieschen, für diesen Songwunsch. Und hier kommt natürlich auch dein Lieblingssong, Just Like Heaven von The Cure.

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1: Sie hören Powerradio, wünscht dir was mit Manisha und Sie können mir gerne jederzeit immer noch Ihre Musikwünsche schicken. Machen Sie das gerne an wünschtdirwas@power-radio.de oder telefonisch unter der 030 120 83 43 8. Ja, und der nächste Musikwunsch, der kommt von der lieben Helga und sie wünscht sich den Song, weil sie sagt, die Temperaturen sind gerade unaushaltbar, also quasi impossible. Und deswegen wünscht sie sich den Song Impossible von James Arthur. Liebe Helga, hier kommt natürlich dein Wunschlied.

Sehan Power Radio wünscht dir was mit Manisha. Ich freue mich, dass Sie mit dabei sind. Ich habe auf jeden Fall den nächsten Wunsch schon direkt im Gepäck. Wenn Sie auch mit dabei sein wollen und sich auch Ihren Song wünschen wollen, dann machen Sie das gerne per E-Mail oder per Telefon. Auf unserer Website finden Sie alle Informationen. Der nächste Songwunsch kommt von der lieben Franziska und sie wünscht sich, um schon mal in die richtige Stimmung für heute Abend zum Deutschlandspiel zu kommen, einen Song, der da eigentlich nicht fehlen darf, vor allem wenn zu erwarten auch ein Tor fällt. Und zwar wünscht sie sich Major Tom von Peter Schilling. Liebe Franziska, hier kommt dein Song.

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1: Heute Nachmittag gibt der Sommer richtig Vollgas. Neben viel Sonnenschein ziehen nur ein paar lockere schöne Wetterwolken über den Himmel. Regen bleibt weit weg. Stattdessen klettern die Temperaturen auf 31 bis 36 Grad in Brandenburg und in Berlin 34 bis 35 Grad. Der Wind kann dabei nur wenig ausrichten, die Hitze hat das Sagen. Dazu sind die Ozonwerte hoch und auch die Waldbrandgefahr steigt weiter an. In der Nacht funkeln vielerorts die Sterne über einem klaren Himmel. Es bleibt trocken und es wird langsam etwas angenehmer mit Tiefstwerten zwischen 12 und 19 Grad. Schauen wir noch gemeinsam auf den Power-Radio-Wettertrend. Der Freitag wird dann zum Hochsommer in Topform. Von morgens bis abends strahlt die Sonne nahezu ungestört vom Himmel. Die Temperaturen legen sogar noch etwas nach und erreichen 33 bis 37 Grad. Kurz gesagt, Sonnencreme, Schatten und ausreichend Wasser, das bleiben die besten Begleiter. Auch das Wochenende hat jede Menge Sonne im Gepäck. Gleichzeitig wird die Luft zunehmend drückend und die Hitze erreicht stellenweise rekordverdächtige Werte. Bis zu 40 Grad erwartet uns. Ja, erst zu Beginn der neuen Woche deutet sich langsam etwas Entspannung an. Kommen Sie auf jeden Fall trotzdem gut durch diesen Donnerstag mit Manisha und Power Radio.
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1: Auf der A2 Magdeburg Richtung Berlin zwischen Burg Ost und Thesen, da gibt's gerade aktuell 6 Kilometer Stau, also hier eine Menge Zeitverlust. Dann schauen wir weiter auf der A10 westlicher Berliner Ring Richtung Dreieck Werder zwischen Potsdam Nord und Vöben gibt's leider auch Stau, allerdings nur 10 Minuten. Und auf der A13, bitte vorsichtig, Dresden Richtung Berlin. Zwischen Großküritz und Bestensee, da liegen Reifenteile auf der Fahrbahn. Außerdem steht ein defekter LKW auf der Standspur. Dann schauen wir noch nach Berlin. Auf der A100 Stadtring Richtung Treptow zwischen Jakob-Kaiser-Platz und Dreieck Charlottenburg ist wegen dichten Verkehrs die rechte Spur gesperrt. Zudem auch auf der A100 Richtung Treptow zwischen Jakob-Kaiser-Platz und Albuinstraße. Da gibt es gerade stockenden Verkehr auf mehreren Abschnitten. Hier bis zu 45 Minuten mehr einplanen. Und auf der A111 Richtung Oranienburg in Höhe Heckerdamm ist die Autobahn wegen einer Fahrbahnausbesserung gesperrt. Der Verkehr wird bis Mitte Juli über die Ab- und Auffahrt geleitet. Dann schauen wir noch nach Prenzlauer Berg. Knipprode Straße in Höhe Storkower Straße, da sind die Ampeln außer Betrieb. Hier bitte besonders mit Rücksicht fahren. An alle, die gerade unterwegs sind, weiterhin eine gute und sichere Fahrt mit Power Radio.
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Sie hören Power Radio, wünscht ihr was mit Manisha. Ich freue mich, dass Sie mit dabei sind und sich hier Ihre Lieblingsmusik wünschen. Der nächste Musikwunsch, den habe ich per E-Mail bekommen, und zwar von die Mühlenbäcker. Und die wünschen sich den Song Okay von Farin Urlaub. Und ich spiele ihn natürlich sehr, sehr gerne, und hier kommt er auch schon.

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0: Hallo Manisha, hier ist der Bernd aus Ullersdorf. Wünsch dir was am Donnerstag. Ich möchte mich an der Sendung wieder beteiligen. Und zwar komme ich aus den 80er Jahren gar nicht raus. Das war ja meine Zeit, wo ich dann als junger Mann, heute gehe ich schon fast auf die 80 zu. So. Und da habe ich eine Gruppe gehört, und zwar Ray Parker Jr. Der hat damals die Gruppe Radio aus der Taufe gehoben. Gut, da war er ja auch Leadsänger. Und die haben einen Titel gehabt, der ist Jack and Jill. Vielleicht habt ihr diesen Titel in euer Musikarchiv und könnt ihn mir spielen. Ich würde mich freuen. Dir und der Hörerschaft wünsche ich einen schönen Feierabend. Danke.
1: Lieber Bernd, vielen Dank für deinen Musikwunsch. Ich freue mich über deine Beteiligung an der heutigen Sendung. Ich spiele den Titel natürlich sehr, sehr gerne für dich. Und zwar hören wir jetzt von Radio Jack and Jill.

Sihan Power Radio wünscht dir was mit Manisha. Wunderbar, dass Sie alle wieder mit dabei sind hier an diesem wirklich sehr, sehr heißen Donnerstag. Es wird leider noch heißer, aber wir versuchen natürlich, einen kühlen Kopf zu bewahren und die Tage bestmöglich zu überstehen. Ich habe aber trotzdem einen nächsten Musikwunsch erstmal für Sie. Und zwar kommt der vom lieben Hans und er wünscht sich einen Song von Voreigner und zwar heißt der Urgent. Und lieber Hans, hier kommt dein Musikwunsch.

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1: Ich bin Thomas Bleskin. Nach den zwei schweren Erdbeben in Venezuela ist die Zahl der Toten nach Angaben der geschäftsführenden Präsidentin Rodriguez auf mindestens 164 gestiegen. Die Regierung hat inzwischen den Notstand ausgerufen. Viele Länder haben Hilfe zugesagt, darunter Deutschland und die USA.
2: Die USA mobilisieren Such- und Rettungsmannschaften. Das habe oberste Priorität, sagte US-Außenminister Rubio. Auch medizinische Hilfe, Lebensmittel und Wasser werden vor Ort gebracht. Der Flughafen in Caracas ist zu großen Teilen beschädigt. So hilft das Pentagon, die Güter in die betroffenen Gebiete zu bringen. Die USA helfen auch mit Satellitenaufnahmen, um Schäden in abgelegenen Regionen zu analysieren. Die Zeit dränge, mahnte Rubio, man wolle Menschen aus den Trümmern retten, solange sie noch am Leben seien. Tina Eck, USA.
1: Die Bundesländer wollen den Bund stärker an den Kosten neuer Bundes- und EU-Vorgaben beteiligen. Die Ministerpräsidenten fordern, dass der Bund künftig 80% der dadurch entstehenden Mehrkosten übernimmt, allerdings erst ab einer Belastung von 125 Millionen Euro. Heute wollen die Länder ihre Position mit Bundeskanzler Merz beraten. Der US-Elektroautobauer Tesla will seine Produktion im Werk Grünheide bei Berlin stärker hochfahren. Das Unternehmen teilte mit, weitere 1.000 Beschäftigte einzustellen und ab Oktober die Produktion auf 7.500 Fahrzeuge pro Woche zu steigern.
3: Bereits ab Juli sollen in Grünheide 6.200 Fahrzeuge pro Woche produziert werden. Dafür stellt Tesla aktuell bereits neue Leute ein. Die Erhöhung ab Oktober ist dann also ein weiterer Schritt. Außerdem plant das Unternehmen darüber hinaus nochmal 1.500 weitere Einstellungen. Neue Mitarbeiter für die Batteriezellfertigung. Allein in diesem Bereich will Tesla in Grünheide umgerechnet rund 220 Millionen Euro investieren. Hintergrund: Nach dem Umsatzeinbruch im Vorjahr laufen die Geschäfte für das Unternehmen inzwischen wieder deutlich besser. Thomas Thonfeld, Berlin.
1: Am Flughafen Frankfurt am Main ist ein mit internationalem Haftbefehl gesuchter Millionenbetrüger festgenommen worden. Der 47-Jährige wird einem Haftrichter vorgeführt. Dieser entscheide über die Auslieferung des Mannes in die Vereinigten Staaten, teilte die Bundespolizei mit. Dort drohen ihm bis zu 30 Jahre Haft. Der Spanier soll Schadsoftware entwickelt und verkauft haben.
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4: Heute Nachmittag gibt der Sommer richtig Vollgas. Neben viel Sonnenschein ziehen ein paar lockere Schönwetterwolken über den Himmel. Regen bleibt weit, weit weg. Stattdessen klettern die Temperaturen auf 31 bis 36 Grad in Brandenburg und in Berlin 34 bis 35 Grad. Der Wind kann dabei nur wenig ausrichten, die Hitze hat auf jeden Fall das Sagen. Dazu sind die Ozonwerte hoch und auch die Waldbrandgefahr steigt weiter an. In der Nacht funkeln vielerorts die Sterne über einem klaren Himmel. Es bleibt trocken und langsam etwas angenehmer in der Nacht mit Tiefstwerten zwischen 12 und 19 Grad. Schauen wir noch gemeinsam auf den Power-Radio-Wettertrend. Der Freitag wird dann zum Hochsommer in Topform. Von morgens bis abends strahlt die Sonne nahezu ungestört vom Himmel. Die Temperaturen legen sogar noch etwas nach und erreichen 33 bis 37 Grad. In Berlin 35 bis 36 Grad. Kurz gesagt, Sonnencreme, Schatten und ausreichend Wasser bleiben die besten Begleiter. Auch das Wochenende hat jede Menge Sonne im Gepäck. Gleichzeitig wird die Luft zunehmend drücken und die Erhitze erreicht stellenweise rekordverdächtige Werte bis zu 40 Grad. Ja, kommen Sie auf jeden Fall gut durch diesen Donnerstag und hoffentlich haben Sie ein schattiges Plätzchen, um hier Power Radio zu hören.
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4: Auf der 2 Magdeburg Richtung Berlin zwischen Burg Ost und Thesen gibt es leider immer noch 6 Kilometer Stau. Hier also etwas mehr Zeit mitnehmen. Und dann schauen wir weiter. A10 westlicher Berliner Ring Richtung Dreieck Werder zwischen Potsdam Nord und Vöben gibt es aktuell 10 Minuten Stau. Dann Vorsicht auch auf der A10 östlicher Berliner Ring Richtung Dreieck Barnim zwischen Hellersdorf und Marzahn steht ein defektes Fahrzeug auf der Standspur. Und Vorsicht bitte auf der A13 Dresden Richtung Berlin zwischen Groß-Köritz und Westensee. Da liegen Reifenteile auf der Fahrbahn. Außerdem steht ein defekter LKW auf der Standspur. Schauen wir noch nach Berlin. Auf der A100 Stadtring Richtung Treptow zwischen Jakob-Kaiser-Platz und Albuinstraße. Da gibt es leider aktuell Stau. Stockender Verkehr auf mehreren Abschnitten plus 45 Minuten einplanen. Dann schauen wir weiter. A111 Richtung Oranienburg in Höhe Heckerdamm. Da ist die Autobahn wegen einer Fahrbahnausbesserung gesperrt. Der Verkehr wird bis Mitte Juli über Ab- und Auffahrt geleitet. Und in Prenzlauer Berg bei der Knipprode-Straße in Höhe Stockerstraße, da sind die Ampeln außer Betrieb. An alle, die gerade unterwegs sind, weiterhin eine gute und vor allem sichere Fahrt mit Power Radio.
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4: Hallo und einen wunderbaren guten Nachmittag Berlin und Brandenburg. Wir haben es 17.08 Uhr. Sie hören Power Radio. Wünscht dir was mit Manisha. Schön, dass Sie mit dabei sind, auch wenn es so heiß ist. Aber vielleicht bleibt der ein oder andere ja da auch mit Absicht drin und hört lieber schön Radio. Und wünscht sich seine Lieblingssongs. Also eigentlich Win-Win, würde ich sagen. Der nächste Musikwunsch kommt von der Marie Charlotte. Und sie wünscht sich ein wunderbares Lied von Alicia Keys featuring Jay-Z. Und zwar heißt der Song Empire State of Mind. Hier kommt dein Wunschlied.

0: Ja, hallihallo, hier ist der Thomas. Ich rufe an, wer wünscht dir was? Ich wünsche mir von Paul Hardcastle 19 und grüße meine liebe Schwiegermutter, meine Lieblings, Quatsch, meine Tochter Leda und Steffi und meine tolle Frau Elke. Liebe Grüße an alle Hörer, Dankeschön und tschüss.
1: Lieber Thomas, vielen Dank für deinen Anruf und vielen Dank auch für deinen Musikwunsch. Grüße gehen auf jeden Fall raus an dich und wir spielen ihn natürlich auch direkt hier deinen Wunschsong und zwar 19 von Paul Hardcastle.
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und Power Radio wünscht dir was mit Manisha. Wir sind mittendrin, seien Sie weiter fleißig. Ja, der nächste Musikwunsch ist von Lou Bega und zwar der Song Mambo Number 5. Und der wunderbare Wunsch kommt von Peter aus Hohenschönhausen. Vielen Dank auf jeden Fall dafür. Ich spiele natürlich sehr, sehr gerne für dich. Hier kommt er.

Sehan Power Radio wünscht dir was mit Manisha. Ich freue mich, dass sie mit dabei sind. Ich habe schon wieder einen Musikwunsch erhalten, und zwar vom lieben Olaf. Und er wünscht sich auch einen sehr wunderbaren Song, meiner Meinung nach. Und zwar den Song von Eminem featuring Rihanna, Monster. Hier kommt dein Wunschsong, Olaf.

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Sehan Power Radio wünscht dir was mit Manisha. Und der nächste Wunsch kommt von der lieben Paula aus Wedding. Und sie hat sich auch ein wunderbares Lied gewünscht, meiner Meinung nach. Auch ein sehr krasser Klassiker. Und zwar von der lieben Amy Winehouse, Valerie. Vielen Dank auf jeden Fall, liebe Paula, für deinen Musikwunsch. Und machen Sie es alle da draußen genauso wie Paula. Rufen Sie hier an oder schreiben Sie uns eine E-Mail und wünschen Sie sich das, was Sie gerade hören möchten. Paula, hier kommt dein Musikwunsch.

Sie hören Power Radio, wünscht dir was mit Manisha. Ich freue mich, dass Sie mit dabei sind. Schicken Sie mir gerne weiterhin Ihre Musikwünsche unter der 030 120 380 43 8 oder schreiben Sie uns eine E-Mail an wünschtdirwas@power-radio.de. Ja, der nächste Musikwunsch kommt von Thomas. Und Thomas wünscht sich ein wunderbares Lied, was ich auch sehr gerne mag, was auch gut zu diesem Wetter gerade irgendwie passt. Und zwar Upside Down von Jack Johnson. Danke, Thomas, hier kommt dein Song.

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1: Ich bin Thomas Pleskin. Nach den schweren Erdbeben in Venezuela hat die Bundesregierung Hilfe zugesagt. Bundeskanzler Merz erklärte, Deutschland sei tief betroffen und werde das Land unterstützen.
2: Wir helfen, wir stehen an der Seite Venezuelas, sagt Kanzler Merz. Mehrere Transportflugzeuge der Bundeswehr, die stünden bereit, versichert der Verteidigungsminister. Und in der Tat, Material und Rettungsteams, eigentlich wird alles gebraucht im Krisengebiet. Dort graben Menschen mit bloßen Händen weiter nach Verschütteten. Andere stehen vor Trümmerbergen dort, wo einmal ihr Zuhause war. Mancherorts gibt es weder Wasser noch Strom. Claudia Wächter, Nachrichtenredaktion.
1: Die Bundesländer wollen den Bund stärker an den Kosten neuer Bundes- und EU-Vorgaben beteiligen. Die Ministerpräsidenten fordern, dass der Bund künftig 80% der dadurch entstehenden Mehrkosten übernimmt, allerdings erst ab einer Belastung von 125 Millionen Euro. Heute wollen die Länder ihre Position mit Bundeskanzler Merz beraten. Der US-Elektroautobauer Tesla will seine Produktion im Werk Grünheide bei Berlin stärker hochfahren. Das Unternehmen teilte mit, weitere 1.000 Beschäftigte einzustellen und ab Oktober die Produktion auf 7.500 Fahrzeuge pro Woche zu steigern.
3: Bereits ab Juli sollen in Grünheide 6.200 Fahrzeuge pro Woche produziert werden. Dafür stellt Tesla aktuell bereits neue Leute ein. Die Erhöhung ab Oktober ist dann also ein weiterer Schritt. Außerdem plant das Unternehmen darüber hinaus nochmal 1.500 weitere Einstellungen. Neue Mitarbeiter für die Batteriezellfertigung. Allein in diesem Bereich will Tesla in Grünheide umgerechnet rund 220 Millionen Euro investieren. Hintergrund: Nach dem Umsatzeinbruch im Vorjahr laufen die Geschäfte für das Unternehmen inzwischen wieder deutlich besser. Thomas Thonfeld, Berlin.
1: Die Deutsche Bahn gibt frühere Wachstumsziele auf und setzt künftig mehr auf Verlässlichkeit statt auf ehrgeizige Versprechen. Nach Angaben des Konzerns stehen mit einer neuen Strategie betriebliche Qualität und wirtschaftliche Stabilität im Mittelpunkt. Eine Fernverkehrspünktlichkeit von mindestens 80% wird nun erst über die 2030er Jahre angestrebt. Gleichzeitig plant die Bahn einen Umbau mit mehr Verantwortung für regionale Manager und einem Stellenabbau in der Berliner Zentrale.
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1: Ich bin Thomas Bleskin. Die Bundesregierung bereitet nach den schweren Erdbeben Hilfe für Venezuela vor. Nach Angaben des Auswärtigen Amts stehen unter anderem Wasserfilter, Zelte, Feldbetten und Stromgeneratoren bereit. Noch heute sollen Fachleute des Technischen Hilfswerks in die Region reisen, um den Bedarf zu prüfen. Auch die Bundeswehr bereitet Transportflugzeuge für einen möglichen Hilfseinsatz vor. Der Bundestag hat über neue Wege für mehr dringend benötigte Organspenden debattiert. Abgeordnete einer fraktionsübergreifenden Gruppe warben für die Einführung einer Widerspruchsregelung. Erwachsene würden damit automatisch als Spender nach dem Tod gelten.
2: Keine gute Regelung, sagen Kritiker, denn Schweigen bedeutet ja nicht automatisch, ich bin einverstanden. Fakt ist, im Moment gilt bei uns, Organe dürfen nur entnommen werden, wenn die betroffene Person zu Lebzeiten zugestimmt hat oder eben Angehörige Bescheid wissen. Und das bedeutet für Patienten, sie warten im Durchschnitt 8 Jahre auf ein neues Organ. Wie der Bundestag am Ende abstimmt bei diesem sensiblen Thema, das ist noch unklar. Claudia Wächter, Nachrichtenredaktion.
1: Wer angesichts der erwarteten Hitze eine geplante Bahnreise nicht antreten will, kann diese jetzt kostenfrei stornieren. Die Deutsche Bahn bietet erstmals eine sogenannte Hitze-Sonderkulanz an.
3: Die Weichen und die Technik könnten durch Hitze und Sonne beschädigt werden, heißt es von der Deutschen Bahn. Außerdem steige einerseits die Gefahr für Böschungsbrände, andererseits hat der Deutsche Wetterdienst ja auch schon Unwetter angekündigt. Die Bahn sei darauf gut vorbereitet, trotzdem könne es zu Beeinträchtigungen kommen. Deswegen können Fahrgäste Tickets für Fernreisen kostenlos stornieren. Voraussetzung ist, dass das Ticket bis zum 23. Juni gebucht wurde und die Reise bis zum 30. Juni stattfinden sollte. Diese Tickets können online oder im Reisezentrum storniert werden. Fiona Reinhardt, Nachrichtenredaktion.
1: Die angeschlagene Warenhauskette Galeria erhält einen neuen Kredit von bis zu 160 Millionen Euro. Das Geld soll die Sanierung des Unternehmens in den kommenden 3 Jahren sichern. Nach dpa-Informationen werden dabei auch weitere Filialschließungen geprüft. Galeria beschäftigt derzeit rund 12.000 Menschen und hatte Anfang vergangenen Jahres zum dritten Mal innerhalb von 4 Jahren Insolvenz angemeldet.
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1: Ich bin Thomas Bleskin. Nach den schweren Erdbeben in Venezuela hat die Bundesregierung Hilfe zugesagt. Bundeskanzler Merz erklärte, Deutschland sei tief betroffen und werde das Land unterstützen.
2: Wir helfen, wir stehen an der Seite Venezuelas, sagt Kanzler Merz. Mehrere Transportflugzeuge der Bundeswehr, die stünden bereit, versichert der Verteidigungsminister. Und in der Tat, Material und Rettungsteams. Eigentlich wird alles gebraucht im Krisengebiet. Dort graben Menschen mit bloßen Händen weiter nach Verschütteten. Andere stehen vor Trümmerbergen, dort, wo einmal ihr Zuhause war. Mancherorts gibt es weder Wasser noch Strom. Claudia Wächter, Nachrichtenredaktion.
1: Die Bundesländer wollen den Bund stärker an den Kosten neuer Bundes- und EU-Vorgaben beteiligen. Die Ministerpräsidenten fordern, dass der Bund künftig 80% der dadurch entstehenden Mehrkosten übernimmt, allerdings erst ab einer Belastung von 125 Millionen Euro. Heute wollen die Länder ihre Position mit Bundeskanzler Merz beraten. Der US-Elektroautobauer Tesla will seine Produktion im Werk Grünheide bei Berlin stärker hochfahren. Das Unternehmen teilte mit, weitere 1.000 Beschäftigte einzustellen und ab Oktober die Produktion auf 7.500 Fahrzeuge pro Woche zu steigern.
3: Bereits ab Juli sollen in Grünheide 6.200 Fahrzeuge pro Woche produziert werden. Dafür stellt Tesla aktuell bereits neue Leute ein. Die Erhöhung ab Oktober ist dann also ein weiterer Schritt. Außerdem plant das Unternehmen darüber hinaus nochmal 1.500 weitere Einstellungen, neue Mitarbeiter für die Batteriezellfertigung. Allein in diesem Bereich will Tesla in Grünheide umgerechnet rund 220 Millionen Euro investieren. Hintergrund: Nach dem Umsatzeinbruch im Vorjahr laufen die Geschäfte für das Unternehmen inzwischen wieder deutlich besser. Thomas Thonfeld, Berlin.
1: Die Deutsche Bahn gibt frühere Wachstumsziele auf und setzt künftig mehr auf Verlässlichkeit statt auf ehrgeizige Versprechen. Nach Angaben des Konzerns stehen mit einer neuen Strategie betriebliche Qualität und wirtschaftliche Stabilität im Mittelpunkt. Eine Fernverkehrspünktlichkeit von mindestens 80% wird nun erst über die 2030er Jahre angestrebt. Gleichzeitig plant die Bahn einen Umbau mit mehr Verantwortung für regionale Manager und einem Stellenabbau in der Berliner Zentrale.
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1: Ich bin Thomas Bliskin. Bund und Länder haben sich auf eine Finanzreform zur Entlastung von Ländern und Kommunen geeinigt. Künftig soll der Bund 80% der Mehrkosten übernehmen, wenn neue Bundesgesetze bei Ländern und Kommunen zusammen Ausgaben von mehr als 200 Millionen Euro verursachen. Bundeskanzler Merz und Niedersachsens Ministerpräsident Lies sprachen von einem fairen Ausgleich. Die neue Regelung soll zum 1. September in Kraft treten. Der Bundestag hat über neue Wege für mehr dringend benötigte Organspenden debattiert. Abgeordnete einer fraktionsübergreifenden Gruppe warben für die Einführung einer Widerspruchsregelung. Erwachsene würden damit automatisch als Spender nach dem Tod gelten.
2: Keine gute Regelung, sagen Kritiker, denn Schweigen bedeutet ja nicht automatisch. Ich bin einverstanden. Fakt ist, im Moment gilt bei uns, Organe dürfen nur entnommen werden, wenn die betroffene Person zu Lebzeiten zugestimmt hat oder eben Angehörige Bescheid wissen. Und das bedeutet für Patienten, sie warten im Durchschnitt 8 Jahre auf ein neues Organ. Wie der Bundestag am Ende abstimmt bei diesem sensiblen Thema, das ist noch unklar. Claudia Wächter, Nachrichtenredaktion.
1: Wer angesichts der erwarteten Hitze eine geplante Bahnreise nicht antreten will, kann diese jetzt kostenfrei stornieren. Die Deutsche Bahn bietet erstmals eine sogenannte Hitze-Sonderkulanz an.
3: Die Weichen und die Technik könnten durch Hitze und Sonne beschädigt werden, heißt es von der Deutschen Bahn. Außerdem steige einerseits die Gefahr für Böschungsbrände, andererseits hat der Deutsche Wetterdienst ja auch schon Unwetter angekündigt. Die Bahn sei darauf gut vorbereitet, trotzdem könne es zu Beeinträchtigungen kommen. Deswegen können Fahrgäste Tickets für Fernreisen kostenlos stornieren. Voraussetzung ist, dass das Ticket bis zum 23. Juni gebucht wurde und die Reise bis zum 30. Juni stattfinden sollte. Diese Tickets können online oder im Reisezentrum storniert werden. Fiona Reinhardt, Nachrichtenredaktion.
1: Die Bundesregierung bereitet nach den schweren Erdbeben Hilfe für Venezuela vor. Nach Angaben des Auswärtigen Amts stehen unter anderem Wasserfilter, Zelte, Feldbetten und Stromgeneratoren bereit. Noch heute sollen Fachleute des Technischen Hilfswerks in die Region reisen, um den Bedarf zu prüfen. Auch die Bundeswehr bereitet Transportflugzeuge für einen möglichen Hilfseinsatz vor.
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1: Ich bin Dirk Zeichler. Nach den verheerenden Erdbeben in Venezuela haben die Behörden bisher 188 Tote gezählt. Auf das Hauptbeben folgten demnach 138 Nachbeben. Schwere Schäden gab es besonders im Bundesstaat La Guaira an der Karibikküste. Viele Länder haben Hilfe zugesagt, darunter auch Deutschland.
2: Wir helfen, wir stehen an der Seite Venezuelas, sagt Kanzler Merz. Mehrere Transportflugzeuge der Bundeswehr, die stünden bereit, versichert der Verteidigungsminister. Und in der Tat, Material und Rettungsteams. Eigentlich wird alles gebraucht im Krisengebiet. Dort graben Menschen mit bloßen Händen weiter nach Verschütteten. Andere stehen vor Trümmerbergen dort, wo einmal ihr Zuhause war. Mancherorts gibt es weder Wasser noch Strom. Claudia Wächter, Nachrichtenredaktion.
1: Bund und Länder haben sich auf eine Finanzreform zur Entlastung von Ländern und Kommunen geeinigt. Künftig soll der Bund 80% der Mehrkosten übernehmen, wenn neue Bundesgesetze bei Ländern und Kommunen zusammen Ausgaben von mehr 200 Millionen Euro verursachen. Die neue Regelung soll zum 1. September in Kraft treten. Galeria verschafft sich Luft. Die angeschlagene Warenhauskette erhält für die weitere Sanierung einen neuen Kredit in Höhe von bis zu 160 Millionen Euro. Nach dpa-Informationen sind zugleich aber weitere Filialschließungen vorgesehen.
3: Es ist einerseits eine gute Meldung für Galeria. Nach Wochen der Unsicherheit gibt es frisches Geld für das Unternehmen. Der Kredit kommt von der US-Investmentgesellschaft Gordon Brothers und wird durch die Ware von Galeria abgesichert. Das Geld ist aber auch an einen auf 3 Jahre angelegten Sanierungsplan geknüpft, der jetzt umgesetzt werden soll. Und das heißt, es wird noch einmal genau geprüft, welche der verbliebenen Standorte wirklich noch in sind. Dabei gelten wohl etwa 30 der derzeit 83 Warenhäuser als Wackelkandidaten. Thomas Brock, Nachrichtenredaktion.
1: Zum Sport. Julian Nagelsmann verändert im letzten Gruppenspiel der Fußballnationalmannschaft bei der Weltmeisterschaft erstmals seine Startelf. Neu ins Team kommen gegen Ecuador die beiden Abwehrspieler Antonio Rüdiger und David Raum. Dennis Undaf, der mit 3 Treffern beste deutsche Torschütze im Turnier, soll auch zum Vorrundenabschluss wieder als Joker von der Bank kommen.
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1: Ich bin Dirk Zeitler. Nach den verheerenden Erdbeben in Venezuela haben die Behörden bisher 188 Tote gezählt. Fachleute rechnen jedoch mit deutlich mehr Todesopfern. Der Seismologe Jeffrey Park von der Universität Yale sagte dem Sender CNN, die Zahl könnte die Tausende oder sogar Zehntausende gehen. Zudem warnte er vor Nachbeben in den kommenden Wochen, die weitere Gefahren durch einsturzgefährdete Gebäude mit sich bringen könnten. Wer angesichts der aktuellen Hitze eine geplante Bahnreise nicht antreten will, kann diese jetzt kostenfrei stornieren. Die Deutsche Bahn bietet erstmals eine sogenannte Hitze-Sonderkulanz an, die der Konzern mitteilte. Die hohen Temperaturen seien eine große Belastung für die Bahn.
2: Die Weichen und die Technik könnten durch Hitze und Sonne beschädigt werden, heißt es von der Deutschen Bahn. Außerdem steige einerseits die Gefahr für Böschungsbrände, andererseits hat der Deutsche Wetterdienst ja auch schon Unwetter angekündigt. Die Bahn sei darauf gut vorbereitet, trotzdem könne es zu Beeinträchtigungen kommen. Deswegen können Fahrgäste Tickets für Fernreisen kostenlos stornieren. Voraussetzung ist, dass das Ticket bis zum 23. Juni gebucht wurde und die Reise bis zum 30. Juni stattfinden sollte. Fiona Reinhardt, Nachrichtenredaktion.
1: Galeria verschafft sich Luft. Die angeschlagene Warenhauskette erhält für die weitere Sanierung einen neuen Kredit in Höhe von bis zu 160 Millionen Euro. Zugleich sind aber weitere Filialschließungen vorgesehen.
3: Es ist einerseits eine gute Meldung für Galeria. Nach Wochen der Unsicherheit gibt es frisches Geld für das Unternehmen. Der Kredit kommt von der US-Investmentgesellschaft Gordon Brothers und wird durch die Ware von Galeria abgesichert. Das Geld ist aber auch an einen auf 3 Jahre angelegten Sanierungsplan geknüpft, der jetzt umgesetzt werden soll. Und das heißt, es wird noch einmal genau geprüft, welche der verbliebenen Standorte wirklich noch rentabel sind. Dabei gelten wohl etwa 30 der derzeit 83 Warenhäuser als Wackelkandidaten. Thomas Brock, Nachrichtenredaktion.
1: Bund und Länder haben sich auf eine Finanzreform zur Entlastung von Ländern und Kommunen geeinigt. Künftig soll der Bund 80% der Mehrkosten übernehmen, wenn neue Bundesgesetze bei Ländern und Kommunen zusammen Ausgaben von mehr als 200 Millionen Euro verursachen. Die neue Regelung soll zum 1. September in Kraft treten.
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1: Ich bin Dirk Zeitler. Nach den verheerenden Erdbeben in Venezuela haben die Behörden bisher 188 Tote gezählt. Fachleute rechnen jedoch mit deutlich mehr Todesopfern. Der Seismologe Jeffrey Park von der Universität Yale sagte dem Sender CNN, die Zahl könnte die Tausende oder sogar Zehntausende gehen. Zudem warnte er vor Nachbeben in den kommenden Wochen, die weitere Gefahren durch einsturzgefährdete Gebäude mit sich bringen könnten. Wer angesichts der aktuellen Hitze eine geplante Bahnreise nicht antreten will, kann diese jetzt kostenfrei stornieren. Die Deutsche Bahn bietet erstmals eine sogenannte Hitze-Sonderkulanz an, wie der Konzern mitteilte. Die hohen Temperaturen seien eine große Belastung für die Bahn.
2: Die Weichen und die Technik könnten durch Hitze und Sonne beschädigt werden, heißt es von der Deutschen Bahn. Außerdem steige einerseits die Gefahr für Böschungsbrände, andererseits hat der Deutsche Wetterdienst ja auch schon Unwetter angekündigt. Die Bahn sei darauf gut vorbereitet, trotzdem könne es zu Beeinträchtigungen kommen. Deswegen können Fahrgäste Tickets für Fernreisen kostenlos stornieren. Voraussetzung ist, dass das Ticket bis zum 23. Juni gebucht wurde und die Reise bis zum 30. Juni stattfinden sollte. Fiona Reinhardt, Nachrichtenredaktion.
1: Galeria verschafft sich Luft. Die angeschlagene Warenhauskette erhält für die weitere Sanierung einen neuen Kredit in Höhe von bis zu 160 Millionen Euro. Zugleich sind aber weitere Filialschließungen vorgesehen.
3: Es ist einerseits eine gute Meldung für Galeria. Nach Wochen der Unsicherheit gibt es frisches Geld für das Unternehmen. Der Kredit kommt von der US-Investmentgesellschaft Gordon Brothers und wird durch die Ware von Galeria abgesichert. Das Geld ist aber auch an einen auf 3 Jahre angelegten Sanierungsplan geknüpft, der jetzt umgesetzt werden soll. Und das heißt, es wird noch einmal genau geprüft, welche der verbliebenen Standorte wirklich noch rentabel sind. Dabei gelten wohl etwa 30 der derzeit 83 Warenhäuser als Wackelkandidaten. Thomas Brock, Nachrichtenredaktion.
1: Bund und Länder haben sich auf eine Finanzreform zur Entlastung von Ländern und Kommunen geeinigt. Künftig soll der Bund 80% der Mehrkosten übernehmen, wenn neue Bundesgesetze bei Ländern und Kommunen zusammen Ausgaben von mehr als 200 Millionen Euro verursachen. Die neue Regelung soll zum 1. September in Kraft treten.
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1: Ich bin Dirk Zeichler. Die deutsche Fußballnationalmannschaft hat ihr sportlich nachrangiges drittes Gruppenspiel bei der WM mit 1:2 gegen Ecuador verloren. Für die K.O.-Runde war die Auswahl vom Bundestrainer Julian Nagelsmann bereits vor dem Anstoß als Gruppensieger qualifiziert. Die Defensive um Abwehrchef Jonathan Tah wackelte in der zweiten Hälfte bedenklich. Auch Rekordtorwart Manuel Neuer agierte beim zweiten Gegentor viel zu zögerlich. Nach dem verheerenden Erdbeben in Venezuela haben die Behörden bisher 188 Tote gezählt. Fachleute rechnen jedoch mit deutlich mehr Todesopfern.
2: Die USA mobilisieren Such- und Rettungsmannschaften. Das habe oberste Priorität, sagte US-Außenminister Rubio. Auch medizinische Hilfe, Lebensmittel und Wasser werden vor Ort gebracht. Der Flughafen in Caracas ist zu großen Teilen beschädigt. So hilft das Pentagon, die Güter in die betroffenen Gebiete zu bringen. Die USA helfen auch mit Satellitenaufnahmen, um Schäden in abgelegenen Regionen zu analysieren. Die Zeit dränge, mahnte Rubio. Man wolle Menschen aus den Trümmern retten, solange sie noch am Leben seien. Aus den USA Tina Eck.
1: Wer angesichts der erwarteten Hitze eine geplante Bahnreise nicht antreten will, kann diese jetzt kostenfrei stornieren. Die Deutsche Bahn bietet erstmals eine sogenannte Hitze-Sonderkulanz an. Die hohen Temperaturen seien eine große Belastung für die Bahn, teilte der Konzern mit.
3: Die Weichen und die Technik könnten durch Hitze und Sonne beschädigt werden, heißt es von der Deutschen Bahn. Außerdem steige einerseits die Gefahr für Böschungsbrände, andererseits hat der Deutsche Wetterdienst ja auch schon Unwetter angekündigt. Die Bahn sei darauf gut vorbereitet, trotzdem könne es zu Beeinträchtigungen kommen. Deswegen können Fahrgäste Tickets für Fernreisen kostenlos stornieren. Voraussetzung ist, dass das Ticket bis zum 23. Juni gebucht wurde und die Reise bis zum 30. Juni stattfinden sollte. Diese Tickets können online oder im Reisezentrum storniert werden. Fiona Reinhardt, Nachrichtenredaktion.
1: Der US-Elektroautobauer Tesla will seine Produktion im Werk Grünheide bei Berlin stärker hochfahren. Das Unternehmen teilte mit, weitere 1.000 Beschäftigte einzustellen und ab Oktober die Produktion auf 7.500 Fahrzeuge pro Woche zu steigern. Im April hatte Tesla bereits die Einstellung von 1.900 Mitarbeitern angekündigt.
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